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0: Im Studio Christiane Hampe. Ob in Pflegeheim oder beim Rettungsdienst, die Bundesregierung plant laut Bild einen neuen Zivildienst und fragt bereits Sozialverbände, wie viele Wehrdienstverweigerer sie aufnehmen könnten. Sollte die Wehrpflicht wieder aktiviert werden, braucht man ja auch Plätze für Wehrdienstverweigerer. Auch die SPD-Regierungschef im Saarland und in Bremen sprechen sich gegen eine Abschaffung der Rente mit 63 aus, wie die CDU-Ministerpräsidenten im Osten. Unionsfraktionschef Frei sieht dagegen keinen Verhandlungsspielraum beim geplanten Rentenpaket. Das sagte er bei Welt TV. Hitze und Trockenheit machen den Flüssen in Deutschland weiter massiv zu schaffen. Zuletzt hatte etwa der Rhein neue Tiefstände gesehen. Zur aktuellen Lage will der neue Verkehrsminister Bilger am Donnerstag mit Experten und Verbänden sprechen. Das Niedrigwasser bringt etwa die Industrie in Bedrängnis. Der Streit um den Massenandrang in Ceuta beschäftigt heute die EU-Innenminister. Auf einer Sondersitzung geht es um das weitere Vorgehen. Zehntausende Menschen waren ja letzte Woche von Marokko aus in die spanische Exklave gekommen. Ein Großteil ist bereits aber wohl wieder zurück.
1: Noch mal regeln und strecken und ab geht's.
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1: Hier ist euer Wecker Sunshine Live, BPM Beats per Morning, um 6:01 am Dienstag. Einen schönen guten Morgen zusammen. First things first, gönnen wir uns erstmal einen Kaffee, einen mit viel Koffein. Und da haben wir einen im Sortiment, der ganz besonders reinknallt. Borderline von Eli Oaks, gönnen wir uns jetzt. Einen guten Start euch.
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Ach, jetzt gerade fühlt sich's ja mal so nach Sommer an. 30 Grad, Sonne ballert, gefühlt hört man viel mehr Leute lachen. Achtet mal drauf. Lebensfreude und Lust ist auf dem Peak. Ja, Leben schmeckt gut gerade. Und wenn ihr heute nach dem Feierabend noch die Sonne genießt, vielleicht am See, vielleicht im Garten, vielleicht auch auf Balkonien, wo auch immer, und euch dann auch sommerliche Mucke dazu anmacht, dann fühlt sich schon fast an wie ein kleiner Urli. Sunshine Live, wie der Name ja schon sagt, ist auf jeden Fall eine gute Wahl. Wir begleiten euch mit sommerlichen Beats und sonnigen Vibes. Auch jetzt schon um 6:07, wo die Sonne noch gar nicht da ist, beziehungsweise wo man sie nur erahnen kann, lassen wir sie scheinen mit I Adore You von Mr. Sunnyboy Ugel. Einen schönen Start in den Dienstag euch. Gumo!

Wenn man so erfolgreicher DJ und Produzent wie Robin Schulz ist, dann kann man sich die geilsten Orte für Gigs rauspicken. Und das macht er natürlich auch. Würden wir ja auch alle machen. Mal sehen, wo er diesen Sommer so unterwegs ist. Las Vegas, Arizona, Saint-Tropez, Madrid, Montreal. Und Norderney? What the fuck? Wie zur Hölle passt denn Norderney da rein? Okay, wow, die schöne deutsche Nordseeinsel auf seiner Tourliste zu finden, damit hätte, glaube ich, jetzt echt keiner von uns gerechnet. Robin Schulz hat am Mittwoch die Eröffnung von der mehrtägigen Open-Air-Event-Reihe Summertime Norderney gespielt. Und Leute, ihr hört's vielleicht, ich bin komplett baff. Ich fahre schon ganz lange nach Borkum, da gibt's auch solche Beach-Events und No Front. Aber ich glaube, der krasseste Künstler, der da jemals aufgelegt hat, war so Johannes Oerding. Also ist auch krass, aber ihr checkt, glaube ich, schon, ne? Hätte mir jemals jemand erzählt, dass Robin Schulz auf einer deutschen Nordseeinsel auftritt, ich hätte es absolut nicht geglaubt. Und mal kurz ein Reality-Check. Findet ihr das auch so krass? Schreibt mir gerne mal auf WhatsApp 0049 30 20 19 16 16 und passend zum Thema. Und zum Schock. Jetzt erstmal ein Song von ihm. Better Times, oder wie es auf Norderney hieß, Summer Times von und mit Robin Schulz. Gummo!

0: Moini zusammen. Ihr sitzt vielleicht gerade am Frühstückstisch, löffelt Müsli, schlürft einen Kaffee. By the way, mal real talk, ne? Wenn man Kaffee schlürft, dann schmeckt er viel besser, weil sich die Aromen im Mund verteilen und die Düfte dann direkt hoch in die Nase steigen. Also, real fact. Naja, worauf ich eigentlich hinaus wollte. Ich wollte euch die besten Partys passend zum Frühstück aufs Brot schmieren. Here we go.
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2: Fatman D, 30 Years Deep in the Game, ist eins der größten Drum and Bass Events des Sommers in Norddeutschland. Fatman D ist ein britischer MC und seit rund 30 Jahren Teil der Drum and Bass und Jungle Szene. Er ist bekannt für energiegeladene Live-Performances, bei denen er die DJs mit Rap und MC-Vocals begleitet. Mega coole Sache. Los geht's da am Sonntag im Quartier in Bremen um 15 Uhr. Wenn ihr Marlon Hofstadt aka DJ Daddy Trans live sehen wollt, ist dieses Open Air eines seiner größten Deutschland-Dates im Sommer. Marlon Hofstadt ist bekannt für seinen euphorischen Mix aus Trance, Techno, Eurodance-Einflüssen und 90er und 2000er Rave-Vibes. Danach gibt's auch noch eine fette Afterparty. Los geht's hier am Sonntag im Werksviertel Mitte in München um 16 Uhr. Die Party nachlegen ist ein Sonntagsrave in Leipzig mit Outdoor-Bereich und Clubfloor. Ihr könnt bei dieser Party einfach Musik-Bingo zocken, das finde ich super sweet. Da wird Techno und House gespielt von Acts wie zum Beispiel Desperate, House Guy, S-Ray und Escalea. Los geht's da im Illipa Manuke um 16 Uhr.
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1: Das bin ich. Ich wünsche euch einen wunderbaren Start in den Dienstag. Dafür haben wir heute sehr gute Voraussetzungen. Es ist warm, die Sonne lacht und wir haben jede Menge gute Mucke in unserer BPM Beats per Morning Playlist. Jetzt von dem Mann, der vor einer Woche sein Tomorrowland-Debüt gefeiert hat, Calvin Harris. Da hat er mal gezeigt, wie viele Songs von ihm kommen und einer der geilsten ist und bleibt für mich Blessings. Mein Name ist Anna. Einen schönen guten Morgen euch.

0: Früher war alles besser. Das ist ein Satz, den wir alle schon mal gehört haben. Auf jeden Fall die meisten, die halt früher noch nicht am Start waren. Und bei dem man sich dann oft fragt, ja, was denn genau? Ich zum Beispiel habe schon super oft im Club-Kontext gehört, zum Beispiel bei der Fusion. Da heißt dann oft so, ja, war halt weniger Mainstream, coolere Leute. Und übers Berghain hört man es ja auch ganz oft. Meine Kollegin Jeannie, die war neugierig und ist deshalb mal zu den Anfängen des Berghains zurückgeflogen und geht dem Satz, früher war alles besser, jetzt mal auf die Schliche.
1: Es ist der 18. Dezember 2004 und ich stehe hier in Berlin-Friedrichshain vor noch geschlossenen Türen. Jetzt ist es nämlich soweit, nachdem der Vorgängerclub Ostgut zugemacht hat, eröffnet heute tatsächlich das Berghain. Die Leute reden hier über die wildesten Dinge und gerade eben habe ich erfahren, dass der Name Berghain sich aus dem Bezirksnamen Friedrichshain-Kreuzberg zusammensetzt. Voll cool! Ganz viele Leute in der Schlange waren Stammgäste beim Club Ostgut und wollen jetzt hier die neue Location kennenlernen. So Leute, es geht voran. Der Türsteher hat mich durchgewunken. Ich gehe jetzt mal rein. Boah, das ist echt eine gigantische Industriehalle. Die Decken sind voll hoch und alles aus Beton. Richtig geile Stimmung. Man feiert das hier echt gerade als Comeback der Techno-Szene. Die setzen hier auch eher auf kleine Residenz und die spielen alle hauptsächlich Techno. Aber in der Panorama-Bar läuft auch House. Und da gehe ich jetzt noch hin. Ciao!
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das, ne? Das ist doch so eine Perle aus den 90ern. Infinity von Guru Josh Project. Ein Song, bei dem sich meine zumindest Armhaare aufstellen. Die Augen können wir einfach mal zumachen. Und man kann einfach nur fühlen. Und natürlich laut mitsingen. Wer Bock hat, macht's einfach mal. Ohne drüber nachzudenken. Denn lautes Singen, Leute, macht, und das ist wirklich bewiesen, glücklich. In dem Sinne, happy Dienstag!

Ja gut, zum Mitsingen war da jetzt ja nicht so viel. Mi scusi, ich hatte irgendwie diesen Song im Kopf. Ja, und da dachte ich, da könnten wir jetzt alle mal schön mitgrölen, meinte er zu euch. Leute, wenn ihr Bock habt, singt laut mit. Ja, egal, jetzt kommt einer zum Mitsingen. Guten Morgen.

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0: Im Studio Christiane Hampe. Unionsfraktionschef Frei sieht keinen Spielraum bei der Abschaffung der Rente mit 63. Bei Welt.tv warnt er, Änderungen könnten das Rentenpaket gefährden. Widerstand kommt ja von CDU-Ministerpräsidenten im Osten und inzwischen auch von SPD-Regierungschefs im Saarland und Bremen. Die USA und der Iran verhandeln offenbar wieder über Frieden. Das behauptet zumindest US-Präsident Donald Trump. Er fordert, dass die Straße von Hormuz wieder geöffnet wird und droht, dass die Gespräche die letzte Chance für den Iran seien. Ob in Pflegeheim oder beim Rettungsdienst, die Bundesregierung plant laut Bild einen neuen Zivildienst und fragt bereits Sozialverbände, wie viele Wehrdienstverweigerer sie aufnehmen könnten. Sollte die Wehrpflicht wieder aktiviert werden, braucht man ja auch Plätze für Wehrdienstverweigerer. Mitten in Köln sind am späten Abend Schüsse auf offener Straße gefallen. Mindestens 4 Menschen wurden dabei verletzt. Vorher hatte es laut Polizei offenbar einen Streit gegeben. Die Beamten waren im Großeinsatz. Die Hintergründe sind noch unklar.
1: Gleich 7, ihr Lieben. Buongiorno.
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1: Kommt gut rein in den Dienstag und dabei helfen uns wie immer unsere Beats per Morning hier. Jetzt Dylan und Ricky, besser bekannt als Sidepiece, mit ihrem Track Cry for You. Guten Morgen.

0: 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Traurige Käuze über Zürich gesichtet.
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0: Der Club Kautz in Zürich, einer der angesagtesten Clubs der Stadt, wollte am Freitag eigentlich einen Dayrave auf dem Hürzel machen. Sollte ein richtig toller Tag in der wunderschönen, super idyllischen Berglandschaft werden. Alles war schon aufgebaut, Tickets verkauft, die Veranstaltenden waren nach eigenen Angaben quasi gerade am Tippen der letzten Infos, als ihnen plötzlich kurz vor Start die Genehmigung wieder entzogen wurde. Grund dafür waren Beschwerden und Sorgen der AnwohnerInnen. Das wird dann geprüft und festgestellt, die haben damit vielleicht einen Punkt. Kritik gab es an zu wenigen sanitären Anlagen, einem fehlenden Verkehrskonzept und einer zu knappen Zeitplanung. Super ärgerlich für alle, die hingehen wollten, aber vor allem natürlich für die Veranstaltenden, die ebenfalls nach eigenen Angaben jetzt einen enorm hohen finanziellen Schaden im fünfstelligen Bereich davontragen. Aua! Den traurigen Käuzen schicken wir jetzt mal ein bisschen Sonnenschein in Form von Mucke rüber mit I Don't Care von Ed Sheeran. PS, das ist keine versteckte Message. Kopf hoch, ihr Lieben. 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

Lesestunde jetzt hier bei Sunshine Live BPM Beats per Morning. Heute lesen wir mal wieder in ATBs Buch und sind schon im letzten Kapitel angekommen. So wie er auch. The Final Chapter heißt seine aktuelle Tour. Und so wird auch sein letztes Album heißen, das bald kommt. Na und dann? Was macht er denn dann? Dann war es das noch gar nicht 100% mit seiner Musikkarriere. Er macht wohl hier und da weiter. Und er hat auch noch ein anderes spannendes Projekt, habe ich letztens gesehen. Er hat zusammen mit drei Friends ein Startup für alkoholfreie Drinks gegründet. Und die haben das so geil aufgezogen. Zu allen Drinks, die man kaufen kann, gibt's auf der Website Rezepte für coole, ausgefallene Drinks, die alle alkoholfrei sind. Like ich. Find's aber auch cool, wenn ATB mit der Mucke noch ein bisschen weitermacht und uns noch ein paar Banger wie 9 PM Till I Come schenkt. Till I Come.

0: Moin zusammen, kurz vor 7:30 haben wir es am Dienstag. Ihr hört Sunshine Live BPM, die besten Beats am Morgen. Und dazu kommen jetzt noch die besten Partys am Wochenende. Zugegeben ist jetzt nicht die normalste Zeit, um Partys im Sinn zu haben. Aber ganz ehrlich, wer von uns ist schon normal, oder?
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2: Eine Clubnacht mit Ellie Akula, Lollo und Mariami, das dürft ihr auf keinen Fall verpassen. Diese Party steht ganz klar für treibenden Techno mit Rave-Einflüssen. Das ist eine geile Kombination aus Location und Line-Up und alle drei Headliner sind tief in der Szene verwurzelt und reißen die Bude ab. Los geht's da am Samstag im Gewölbe in Köln um 23 Uhr. Hart im Air. Das Airport in Würzburg präsentiert euch krasse DJs. Hyster gehört aktuell zu den bekanntesten Acts der Hardcore-Szene. Sie spielt regelmäßig auf großen Festivals, wie zum Beispiel dem Tomorrowland. Und Toza kommt aus Australien und sein Stil ist aggressiver und moderner als klassischer Hardstyle. Klingt nach einer Party, die safe auseinandergenommen wird. Los geht's hier am Freitag um 23 Uhr. Eine Techno- und Tech-House-Party mit Fokus auf regionalen Headlinern. Im Erdbeermund in Karlsruhe geht genau das. Audiokomplex ist der Name der Party und das ist schon die 18. Ausgabe. Spricht also für sich. Los geht's hier am Samstag um 22.30 Uhr.
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0: Läuft bei euch am Dienstag um 7:30. Schön, dass ihr da seid. Fake News und Gerüchte über abgesagte Paraden kursieren momentan. Rave the Planet wird am 15. August aber wie geplant stattfinden. Ellen Dorsch-Röhing, Mitgründerin der Parade, sie erzählt uns gleich in so 2 Songs, wie sie vorgehen wollen und wie wir aktiv mithelfen können. Einen guten Start euch mit Ordinary, ein Song, mit dem wir gar nicht anders können, als gut reinzustarten. Moini!
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0: Leute, spread the word. Rave the Planet wird am 15. August wie geplant stattfinden.
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0: Weil viele Gerüchte und Fake News im Umlauf sind, hier das offizielle Statement der Veranstaltenden.
2: Die Rave the Planet Parade wird am 15. August stattfinden. Ich kann euch sagen, das Konzept war solide und es ist solide und wir werden bei der Rave the Planet Parade die größtmögliche Sicherheit herstellen. Wir haben uns auch selber gefragt, wie kann diese Parade jetzt stattfinden? Also nicht nur sicherheitstechnisch, sondern auch inhaltlich. Es ist heute wichtiger denn je für mehr Liebe, mehr Zusammenhalt, mehr Vielfalt und mehr Menschlichkeit sichtbar zu sein.
0: Finde ich persönlich genau richtig. Die Parade jetzt abzusagen, wäre meiner Meinung nach das falsche Zeichen. Und es braucht unsere Community-Power, um das Ding zu rocken.
3: Wir organisieren eine Kulturdemonstration. Und wie das bei Demonstrationen so ist, braucht es immer Menschen, die mitmachen. Hands-on, das Ding organisieren, das Ding realisieren und auch vor Ort mit unterstützen. Zum Beispiel als Awareness-Teams. Und da sind wir wirklich jedes Jahr immer wieder auf genügend ehrenamtliche Unterstützung durch Volunteers angewiesen.
0: Viele von unserem Sunshine Live Team supporten auch, zum Beispiel beim Cleanup Day, dem Tag nach der Parade, wo alle zusammen aufräumen. Ich bin auch da und ich fände es richtig cool, wenn ein paar von euch auch dazukommen. So als Sunshine Live Community da einfach nach dem Feiern noch ein bisschen zusammen aufräumen, kann auch echt ganz korrekt werden. Und wer von euch Bock drauf hat, kann das direkt mal machen.
3: Bei uns auf der Website ravetheplanet.com gibt es im Menü einen Punkt ganz oben, der heißt Komm ins Team. Und da kommt man dann auf die Seite, wo es nochmal so einen kurzen Abriss gibt mit ein paar Informationen über so die Kernaufgaben, die es gibt. Awareness, Safety, also OrdnerInnenaufgaben. Dann kann man sich über den Button anmelden und dann erhaltet ihr auch schon direkt Informationen von uns.
0: Ich freue mich schon sehr, mit euch zusammen am 15. August bei Rave the Planet zu feiern und vielleicht auch aufzuräumen. Ich wünsche euch einen schönen Start in den Dienstag, jetzt mit Freestyler von Lost Frequencies und Boomfunk MCs. Guten Morgen. Freestyler. Rock the microphone. Freestyler.

Also, ohne irgendwem jetzt hier zu nahe treten zu wollen, oder nee, machen wir anders. Mal Hand aufs Herz. Wer von euch wird sagen, dass er oder sie die Terms and Conditions, also die allgemeinen Geschäftsbedingungen, bei egal was, aufmerksam und ordentlich liest? Ja, ich auch nicht. Dabei ist's ultra wichtig. Bei mir ist die Strategie, einfach immer auf alles akzeptieren zu klicken, eigentlich immer gut gegangen. Bis vor 2 Wochen dann ein Anruf kam. Ich sei in Zahlungsverzug. Ich so, ja, für was denn? Ja, sie haben einen Vertrag abgeschlossen, monatlich 59,99. Ich sag, nein, habe ich nicht. Und Leute, hatte ich, denn das war einfach, weil ich bei den allgemeinen Geschäftsbedingungen auf gelesen und akzeptieren gedrückt habe. Ganz sneaky war darin ein Einjahresvertrag über monatlich 59,99 mit eingebaut im Kleingedruckten, und das habe ich dann einfach akzeptiert und sollte dann zahlen. Deshalb Reminder, so nervig es auch ist, better safe than sorry, kurz durchlesen oder wenigstens kurz überfliegen. Und daran erinnert mich jetzt jedes Mal dieser Song, der heißt nämlich Terms and Conditions von A Bliss. Hören wir jetzt hier bei Sunshine Live, BPM, Beats by Morning. Ach so, und ja, ich bin auf jeden Fall rausgekommen. Einfach immer mit Anwalt drohen. Beste Option. Naja, hier ist er, Kumo.

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1: Im Studio Christiane Hampe. Unionsfraktionschef Frei sieht keinen Spielraum bei der Abschaffung der Rente mit 63. Bei Welt.tv warnt er, Änderungen könnten das Rentenpaket gefährden. Widerstand gegen die Abschaffung kommt ja von CDU-Ministerpräsidenten im Osten und inzwischen auch von SPD-Regierungschefs im Saarland und Bremen. Schwarz-Rot bereitet offenbar das Comeback des Zivildienstes vor. Laut Bild-Zeitung prüft die Bundesregierung bereits, wer Plätze für Ersatzdienstleistende zur Verfügung stellen kann, für den Fall, dass die Bundeswehr nicht genug freiwillige Rekruten findet und die Wehrpflicht wieder aktiviert wird. Die USA und der Iran verhandeln offenbar wieder über Frieden, das behauptet zumindest US-Präsident Donald Trump. Er fordert, dass die Straße von Hormuz wieder geöffnet wird und droht, dass Gespräche die letzte Chance für den Iran seien. Die EU-Innenminister sprechen heute über den Flüchtlingsansturm auf Ceuta. Auf der Dringlichkeitssitzung soll es unter anderem um die Frage gehen, wie man unkontrollierte Grenzübertritte in Zukunft verhindern kann. Zehntausende Menschen hatten ja letzte Woche von Marokko aus die spanische Exklave erreicht.
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2: Um 8, die lacht und ihr gleich vielleicht auch, denn ich habe hier noch Last-Minute-Tickets für ein sehr, sehr geiles Festival-Ziel. Sorry, jetzt ist der Wurm drin. Ich habe noch richtig geile Tickets hier für ein Festival liegen, die ihr gleich abstauben könnt. Und Momentchen, noch die Kirsche obendrauf. Es sind keine Regular, sondern Backstage-Tickets. Wir bauen ein bisschen Spannung auf. Welches Festival das ist, das verrate ich euch erst in 2 Songs. Und los geht's mit Lost von Glockenbach. Gumo, ihr Lieben.
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0: Wow, als ich von dieser Aktion gelesen habe, Leute, ich war so gerührt. Das Untold Festival, das dieses Wochenende in Rumänien steigt, bietet einfach während des gesamten Festivals HPV, also Gebärmutterhalskrebstests und Brustultraschalluntersuchungen für umsonst an.
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0: Sie sagen, uns ist wichtig, nicht nur für Entertainment zu sorgen, sondern auch einen echten Impact auf das Leben unserer BesucherInnen zu haben. Die Tests, sie werden von der Ranasteria Foundation in einem mobilen Van das gesamte Festival über auf dem Gelände durchgeführt. Und das ist mega schön und total weit gedacht, finde ich. Ich war letzte Woche noch beim Frauenarzt und eine Brustultraschalluntersuchung, die ja zur Früherkennung von Brustkrebs führt. Kostet 60 Euro. Genauso wie auch einen HPV-Test kostet. Und jetzt mega geile Aktion, nochmal was anderes, was sehr gut zum Thema Untold passt. Wir hatten 2 Backstage-Untold-Tickets an euch verlost und der Gewinner hat uns gestern geschrieben, dass er leider nicht hingehen kann. Ich weiß, es ist super kurzfristig, Donnerstag geht's nämlich los, aber falls jemand von euch Bock drauf hat oder eh hingeht und ein Backstage-Upgrade will, dann schreibt mir jetzt auf WhatsApp 0049 30 20 19 16 16. Wichtig, es sind nur die Tickets, also kein Flug, kein Hotel, nur die Tickets. Trotzdem sehr, sehr geiles Festival. Könnt ihr ja mal gucken und es euch überlegen. Mein Name ist Anna. Happy Dienstag!

0: kleiner Stimmungscheck. I say Disco, you say.
1: Halt's Maul.
0: Ja, vielleicht noch. Das ändern wir jetzt aber ganz schnell.
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3: Dieses Festival in Koblenz wird definitiv laut und bunt. Das Rhein in Flammen Koblenz ist ein großes Sommermusik- und Feuerwerkfestival. Freut euch da auf House, Deep House, Tech House, Dance und viele Clubsets von krassen Acts wie zum Beispiel Captain Jack, Rednecks und Fun Factory. Das Festival läuft von Freitag bis Sonntag mit dem großen Feuerwerk am Samstagabend. Los geht's da immer um 16 Uhr. Draußen feiern ist immer ein Highlight. Bei dieser Party hört ihr zwei Musikrichtungen bei einer Veranstaltung. Das heißt Best of Both Worlds, Trance und Hard Techno. Los geht's hier am Samstag im Adam Riese in Frankfurt um 17 Uhr. Wilde Orte zum Raven lieben wir. Im Waldschwimmbad in Lorsch geht die Sunshine Life 90er. Mitsingen, Tanzen, Festivalatmosphäre ist da safe angesagt. Und wir freuen uns zusammen mit euch zu feiern und eure alten Lieblingssongs zu hören. Culture Beat, Mr. President und Mark O sind da am Start. Und zwischen den Live-Shows sorgt Chris Nitro mit den größten Dance- und Party-Hits der 90er für richtig geile Stimmung. Los geht's da am Samstag ab 16 Uhr.
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einen schönen guten Morgen um 8:30 am Dienstag. Heute leider nicht. Ist ein Satz, den man an einem Ort in Berlin besonders oft hört. An der Tür vom Berghain. Und zum allerersten Mal wurde er vor 22 Jahren gesagt. Genau zu diesem Zeitpunkt reisen wir in 5 Minuten bei unserer Zeitreise in der Rave-Geschichte hin. Kommt mit an Bord. Freue mich auf unsere Reise. Moini! 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

0: Nee, sorry. Heute leider nicht, ist der Satz, den niemand gerne hört. Sowieso nicht. Aber stellt euch mal vor, ihr standet 3 Stunden in der Schlange, um in den Club zu kommen. Und vorne angekommen, werdet ihr dann auch noch abgewiesen. Das passiert regelmäßig im Berliner Club. Und vor allen Dingen Berliner Clubs und vor allem aber im Berliner Szeneclub, dem Berghain. Meine Kollegin Jeannie, die wurde aber reingelassen und nimmt uns jetzt mit in das mysteriöse Innere des Clubs, das nur die Leute kennen, die schon mal da waren. Denn im gesamten Club herrscht No Photo Policy.
1: Es ist der 18. Dezember 2004 und ich stehe hier in Berlin-Friedrichshain vor noch geschlossenen Türen. Jetzt ist es nämlich soweit, nachdem der Vorgängerclub Ostgut zugemacht hat, eröffnet heute tatsächlich das Berghain. Die Leute reden hier über die wildesten Dinge und gerade eben habe ich erfahren, dass der Name Berghain sich aus dem Bezirksnamen Friedrichshain-Kreuzberg zusammensetzt. Voll cool! Ganz viele Leute in der Schlange waren Stammgäste beim Club Ostgut und wollen jetzt hier die neue Location kennenlernen. So Leute, es geht voran. Der Türsteher hat mich durchgewunken. Ich gehe jetzt mal rein. Boah, das ist echt eine gigantische Industriehalle. Die Decken sind voll hoch und alles aus Beton. Richtig geile Stimmung. Man feiert das hier echt gerade als Comeback der Techno-Szene. Die setzen hier auch eher auf kleine Residenz und die spielen alle hauptsächlich Techno. Aber in der Panorama-Bar läuft auch House. Und da gehe ich jetzt noch hin. Ciao!
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damals wie heute, Celebrate the Love, zelebriere die Liebe. Und das machen wir jetzt mit dem gleichnamigen Song, der genau dazu aufruft. Celebrate the Love von Shiva Go. Einen schönen guten Morgen wünsche ich euch.

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2: Im Studio Christiane Hampe. Unionsfraktionschef Frei sieht keinen Spielraum bei der Abschaffung der Rente mit 63. Bei Welt.tv warnt er, Änderungen könnten das Rentenpaket gefährden. Widerstand gegen die Abschaffung kommt ja von CDU-Ministerpräsidenten im Osten und inzwischen auch von SPD-Regierungschefs im Saarland und Bremen. Die EU-Innenminister sprechen heute über den Flüchtlingsansturm auf Ceuta. Auf der Dringlichkeitssitzung soll es unter anderem um die Frage gehen, wie man unkontrollierte Grenzübertritte in Zukunft verhindern kann. Zehntausende Menschen hatten ja letzte Woche von Marokko aus die spanische Exklave erreicht. Schwarz-Rot bereitet offenbar das Comeback des Zivildienstes vor. Laut Bild-Zeitung prüft die Bundesregierung bereits, wer Plätze für Ersatzdienstleistende zur Verfügung stellen kann, für den Fall, dass die Bundeswehr nicht genug freiwillige Rekruten findet und die Wehrpflicht wieder aktiviert wird. Die USA und der Iran verhandeln offenbar wieder über Frieden. Das behauptet zumindest US-Präsident Donald Trump. Er fordert, dass die Straße von Hormuz wieder geöffnet wird und droht, dass die Gespräche die letzte Chance für den Iran seien.
3: Punkt 9 am Dienstag. Moin zusammen.
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3: Und auch mit euch, der besten Community, die es gibt. Schleim, Schleim. Ja, der nächste Beat in unserer Playlist kommt von dem Mann, der sich für einen kurzen Moment Platz 1 der globalen Charts klar gemacht hat. War safe nicht auf Kaigos Bingo-Karte 2026. Geschafft hat er's mit seinem Remix zu Erling Haalands Rap-Song.
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3: Ja, vor allem gehypt wegen der WM. Kaigo hatte definitiv bessere Save My Love zum Beispiel. Und den hören wir lieber. Schönen guten Morgen euch.

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1: Das ist das In- und Outro vom neuen Album Dreams Inside a Dream von Rehab.
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1: Und Meditation ist die Struktur und auch der Inhalt des Albums. So, das ganze Album lenkt den Blick nach innen. Es geht um Achtsamkeit, das sich einlassen auf den gegenwärtigen Moment und das Akzeptieren von Dingen, die außerhalb der Kontrolle liegen und die so sind, wie sie sind. Dinge, die Rehab in den letzten Jahren gelernt hat und die das Album deshalb zu einem sehr persönlichen für ihn machen. Und in das hören wir jetzt direkt auch mal rein. Wir hören The Last Dance hier bei Sunshine Live. BPM, Beats per Morning. Einen guten Start in den Dienstag euch.
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0: Moini, um kurz vor 9:30. Ihr Sunshine Live BPM, die besten Beats am Morgen. Und dazu kommen jetzt noch die besten Partys am Wochenende. Zugegeben, es ist jetzt nicht die normalste Zeit, um Partys im Sinn zu haben. Aber ganz ehrlich, wer von uns ist denn schon normal, oder?
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2: Die Party Tonhaus ist ein sommerliches Day-to-Night-Event, das sich an Fans von groovigem und minimalistischem Haus richtet. Solange es draußen auf der Terrasse warm ist, feiert ihr draußen und abends geht's dann drin weiter. Los geht's da am Samstag in der Villa Viva in Hamburg um 14 Uhr. House-Events sind immer gut. Gerade jetzt im Sommer geht das gut ab. Die 7-Eleven-X Kowalski Party ist ein Event der Partyreihe 7-Eleven, die für hausige Nächte mit internationalen und lokalen DJs steht. Hier gibt's mehrere B2B-Sets von coolen Acts. Thomas Colleen B2B Nick Even oder DJ Unholy B2B Funksy B. Klingt mega entspannt. Los geht's hier am Freitag um 23 Uhr. Wer bremst, verliert. Das wäre mein Motto bei dieser Rollschuhparty. Da werden Raver, Skater und Rollschuhfahrer einfach zusammengebracht. Der Headliner Moody Man wird euch da auf jeden Fall gute Stimmung machen. Und als Unterstützung kommen Tom Kutsche, Willy Soul und Flo Real. Alle spielen House und Disco-Mucke. Das Zeit ist knapp in Berlin wird zu eurem Spielplatz. Los geht's da am Samstag um 15 Uhr. Der

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0: Um 9:30 einen wunderschönen wünsche ich euch. Kommt gut rein in den Dienstag mit guter Laune und guten Beats. Jetzt von Dylan und Ricky, besser bekannt als Sidepiece, mit ihrem geilen Hit Cry For You. Guten Morgen.
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0: Heute Abend Back to the 90s. Und da sind nicht nur die 90s zurück, sondern auch Host Chris Nitro. Moin, Meister.
1: Ja, guten Morgen, Anna. Grüß dich.
0: Grüß dich auch. Sag mal, wie war die Babypause?
1: Ja, die war sehr schön, sehr intensiv. Auch 7 Wochen, also insgesamt waren es eigentlich 7 Wochen, wenn ich die Krankenhauszeit mit dazu zähle. Ging ganz schnell rum, aber ich habe eine ganz, ganz großartige Tochter. Und es ist wirklich, wirklich super. Also ich bin schwer verliebt.
0: Glückwunsch. Ey, du wurdest auf jeden Fall vermisst. Nicht nur von mir, auch von unserer gesamten Sunshine Life Community. Richtig schön, dass du wieder da bist. Heute Abend dann ja auch direkt Back to the 90s wieder. Ich glaube zum zweiten Mal. Letzte Woche war es ja auch schon am Start, ne?
1: Genau, letzte Woche hatten wir die erste Sendung nach der Babypause und heute ist die zweite Sendung. Und heute lohnt sich definitiv auch reinzuhören, weil wir heute sehr viele geile Sachen verlosen. Wir haben ja jetzt am Wochenende 2 90er-Partys, die wir begleiten. Die eine ist in Koblenz zum Rhein im Flammen-Event. Da kommen ganz viele Menschen, da haben wir eine große Bühne mit ganz vielen 90er-Stars. Und am Samstag gibt es auch noch eine 90er-Party in Lorsch, das ist im Schwimmbad. Das passt ja auch super zum Wetter.
0: Ja,
1: und da haben wir auch eine Bühne und auch einige 90er-Acts, Culture Beat, Mr. President und so weiter. Und für beide Events hauen wir heute Abend in Back to the 90s dann jeweils 3x2 Tickets raus. Also es lohnt sich auf alle Fälle einzuschalten, genau.
0: Also ein kleines Welcome-Back-Geschenk.
1: Ja. Sozusagen, genau. Und darüber hinaus natürlich jede Menge Hits aus den 90ern, viele Anekdoten. Was war denn im August in den 90ern, zum Beispiel 1996, los? Da kommt man so ein bisschen zurück. Und ja, es ist einfach immer eine schöne Zeitreise, immer dienstags.
0: Alright, ja, hör mal, vielen lieben Dank. Chris, ich würde jetzt gerne schon mal so eine kleine Einstimmung spielen, so auf die, auf den Sound von heute Abend. Was ist denn so dein Favorite Track aus der Zeit?
1: Aus den 90ern? Naja, eigentlich am liebsten habe ich, also meine Lieblingsnummer war ja eigentlich immer die Church of House von Perplexa, aber ich glaube, die ist ein bisschen zu flott für jetzt.
0: 160 BPM.
1: Die, ja, so ungefähr, genau. Dann, wenn du die DJ Daro da hättest mit Ready or Not, die finde ich eigentlich auch ganz geil. Und die passt eigentlich auch gerade so ein bisschen zum Wetter hier. Also bei uns scheint Sonne.
0: Ja, genau. Ja, hier kommt sie. Sie ist unter den Wolken, hat sie sich versteckt. Aber wir hören den jetzt. Chris, vielen lieben Dank. Wir hören uns dann ja später bei Back to the 90s. Und jetzt Ready or Not zur Einstimmung. Schönen guten Morgen euch. Yeah.

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Im Studio Christiane Hampe. Unionsfraktionschef Frei sieht keinen Spielraum bei der Abschaffung der Rente mit 63. Bei Welt TV warnt er, Änderungen könnten das Rentenpaket gefährden. Widerstand gegen die Abschaffung kommt ja von CDU-Ministerpräsidenten im Osten und inzwischen auch von SPD-Regierungschefs im Saarland und Bremen. Experten warnen vor den Folgen des Niedrigwassers fürs Wirtschaftswachstum. Aktuell können unter anderem auf dem Rhein kaum Frachtschiffe fahren. Thilo Schäfer vom Institut der Deutschen Wirtschaft befürchtet in der Bild-Zeitung, dass das Wachstum dadurch um 0,4 Prozentpunkte geringer ausfallen könnte. Schwarz-Rot bereitet offenbar das Comeback des Zivildienstes vor. Laut Bild-Zeitung prüft die Bundesregierung bereits, wer Plätze für Ersatzdienstleistende zur Verfügung stellen kann, für den Fall, dass die Bundeswehr nicht genug freiwillige Rekruten findet und die Wehrpflicht wieder aktiviert wird. In Deutschland sinkt die Zahl der Brauereien weiter. Laut Statistischem Bundesamt gibt es noch rund 1400 Betriebe. Vor 6 Jahren waren es noch fast 150 mehr. Ein Grund dafür ist, dass immer weniger Bier getrunken wird.

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Im Studio Christiane Hampe. Die EU-Innenminister sprechen heute über den Flüchtlingsansturm auf Ceuta. Auf der Dringlichkeitssitzung soll es unter anderem um die Frage gehen, wie man unkontrollierte Grenzübertritte in Zukunft verhindern kann. Zehntausende Menschen hatten ja letzte Woche von Marokko aus die spanische Exklave erreicht. Schwarz-Rot bereitet offenbar das Comeback des Zivil. Die EU-Innenminister sprechen heute über den Flüchtlingsansturm auf Ceuta. Auf der Dringlichkeitssitzung soll es unter anderem um die Frage gehen, wie man unkontrollierte Grenzübertritte in Zukunft verhindern kann. Zehntausende Menschen hatten ja letzte Woche von Marokko aus die spanische

Unionsfraktionschef Frei sieht keinen Spielraum bei der Abschaffung der Rente mit 63. Bei Welt TV warnt er, Änderungen könnten das Rentenpaket gefährden. Widerstand gegen die Abschaffung kommt ja von CDU-Ministerpräsidenten im Osten und inzwischen auch von SPD-Regierungschefs im Saarland und Bremen. Nationaltorwart Marc-André Ter Stegen hat einen neuen Verein. Der 34-Jährige wird vom FC Barcelona an Ajax Amsterdam verliehen. Ter Stegen hatte zuletzt viel Verletzungspech, deswegen hatte er auch die WM verpasst.

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1: Fatman D, 30 Years Deep in the Game, ist eins der größten Drum and Bass Events des Sommers in Norddeutschland. Fatman D ist ein britischer MC und seit rund 30 Jahren Teil der Drum and Bass und Jungle Szene. Er ist bekannt für energiegeladene Live-Performances, bei denen er die DJs mit Rap und MC-Vocals begleitet. Mega coole Sache. Los geht's da am Sonntag im Quartier in Bremen um 15 Uhr. Wenn ihr Marlon Hofstadt aka DJ Daddy Trans live sehen wollt, ist dieses Open Air eines seiner größten Deutschland-Dates im Sommer. Marlon Hofstadt ist bekannt für seinen euphorischen Mix aus Trans, Techno, Eurodance-Einflüssen und 90er und 2000er Rave-Vibes. Danach gibt's auch noch eine fette Afterparty. Los geht's hier am Sonntag im Werksviertel Mitte in München um 16 Uhr. Die Party nachlegen ist ein Sonntagsrave in Leipzig mit Outdoor-Bereich und Clubfloor. Ihr könnt bei dieser Party einfach Musik-Bingo zocken, das finde ich super sweet. Da wird Techno und House gespielt von Acts wie zum Beispiel Desperate House Guy, S-Ray und Escalea. Los geht's da im Illipa Manuke um 16 Uhr.
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Athen kämpft die griechische Feuerwehr weiter gegen Waldbrände. Die Lage hat sich wettertechnisch etwas gebessert, allerdings mussten auch 3 weitere Ortschaften geräumt werden. Rund 500 Feuerwehrleute sind im Einsatz. Sie werden von Dutzenden Löschflugzeugen unterstützt. Schwarz-Rot bereitet offenbar das Comeback des Zivildienstes vor. Laut Bild-Zeitung prüft die Bundesregierung bereits, wer Plätze für Ersatzdienstleistende zur Verfügung stellen kann, für den Fall, dass die Bundeswehr nicht genug freiwillige Rekruten findet und die Wehrpflicht wieder aktiviert wird. Nationaltorwart Marc-André Ter Stegen hat einen neuen Verein. Der 34-Jährige wird vom FC Barcelona an Ajax Amsterdam verliehen. Ter Stegen hatte zuletzt viel Verletzungspech, deswegen hatte er auch die WM verpasst.

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Im Studio Christiane Hampe. Schwarz-Rot bereitet offenbar das Comeback des Zivildienstes vor. Laut Bild-Zeitung prüft die Bundesregierung bereits, wer Plätze für Ersatzdienstleistende zur Verfügung stellen kann, für den Fall, dass die Bundeswehr nicht genug freiwillige Rekruten findet und die Wehrpflicht wieder aktiviert wird. Die EU-Innenminister sprechen heute über den Flüchtlingsansturm auf Ceuta. Auf der Dringlichkeitssitzung soll es unter anderem um die Frage gehen, wie man unkontrollierte Grenzübertritte in Zukunft verhindern kann. Zehntausende Menschen hatten ja letzte Woche von Marokko aus die spanische Exklave erreicht. In der Nähe von Athen kämpft die griechische Feuerwehr weiter gegen Wald. EU-Innenminister sprechen heute über den Flüchtlingsansturm auf Ceuta. Auf der Dringlichkeitssitzung soll es unter anderem um die Frage gehen, wie man unkontrollierte Grenzübertritte in Zukunft verhindern kann. Zehntausende Menschen hatten ja letzte Woche von Marokko aus die spanische

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1: Eine Clubnacht mit Ellie Akula, Lollo und Mariami, das dürft ihr auf keinen Fall verpassen. Diese Party steht ganz klar für treibenden Techno mit Rave-Einflüssen. Das ist eine geile Kombination aus Location und Line-Up und alle drei Headliner sind tief in der Szene verwurzelt und reißen die Bude ab. Los geht's da am Samstag im Gewölbe in Köln um 23 Uhr. Hart im Air. Das Airport in Würzburg präsentiert euch krasse DJs. Hüster gehört aktuell zu den bekanntesten Acts der Hardcore-Szene. Sie spielt regelmäßig auf großen Festivals, wie zum Beispiel dem Tomorrowland. Und Tozer kommt aus Australien und sein Stil ist aggressiver und moderner als klassischer Hardstyle. Klingt nach einer Party, die safe auseinandergenommen wird. Los geht's hier am Freitag um 23 Uhr. Eine Techno- und Tech-House-Party mit Fokus auf regionalen Headlinern. Im Erdbeermund in Karlsruhe geht genau das. Audiokomplex ist der Name der Party und das ist schon die 18. Ausgabe. Spricht also für sich. Los geht's hier am Samstag um 22.30 Uhr.

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0: Im Studio Lisa Schwarzkopf. Wie geht's weiter nach dem Massenansturm auf Ceuta? Darüber sprechen heute die EU-Innenminister auf einer Sondersitzung. Die hatten 22 Mitgliedstaaten gefordert und die spanische Regierung aufgefordert, dafür zu sorgen, dass sich so ein Vorfall nicht wiederholt. Zehntausende Menschen waren letzte Woche von Marokko aus in die spanische Exklave Ceuta gekommen. Ein Großteil ist mittlerweile wieder zurück. Die Bundesregierung bereitet offenbar einen neuen Zivildienst vor. Laut Bild fragt sie Sozialverbände, wie viele potenzielle Wehrdienstverweigerer sie aufnehmen könnten, mit offenbar positiven Rückmeldungen. Hintergrund ist eine mögliche Rückkehr der Wehrpflicht, falls die Bundeswehr nicht genug Freiwillige findet. Kurz vor der neuen Saison in der Fußball-Bundesliga hat der DFB die Strafen für das Abfackeln von Feuerwerk im Stadion angepasst. Gefährliche Pyrotechnik wie Böller und Raketen wird härter bestraft. Dagegen fallen die Strafen in Zukunft milder aus, wenn es lediglich um in der Hand gehaltene Bengalos geht.
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2: Das ein oder andere Mal kann es natürlich passieren, dass ein Remix erfolgreicher ist als das Original. So ist das passiert bei Vandu Project, King of My Castle. Wer wie was wann wo?
0: Haltene Bengalos geht.
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2: Das ein oder andere Mal kann es natürlich passieren, dass ein Remix erfolgreicher ist als das Original.

0: schöne Drum Bass Anleihen von Sigma. Nobody to Love. 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
0: Ja, und manchmal passiert es, dass ein Remix erfolgreicher ist als das Original. Ich meine, ich gebe mal ein Beispiel. Das hier kennt ihr alle, ne? Aus den 90ern, Vandu Project mit King of My Castle. Aber wusstet ihr, dass das hier, diese Version, die jeder kennt, eigentlich ein Remix ist? Nämlich der Roy Malone's King Mix von King of My Castle. Das Original dazu, das klang nämlich ganz anders. Oh ja, also ein bisschen mehr funky, ne? Gab noch andere Remixe, zum Beispiel von Roger Sanchez als The Ass-Man oder Beef and Jackson. Aber der große Hit war eben der Roy Malone's King Mix.

0: aus den 90ern. Ram the Project mit King of My Castle. Unsere 90s Show, die gibt's heute wieder. Punkt 18 Uhr, Back to the 90s. Gleich ganz aktuell. Kygo, Khaled und Griffin mit Save My Love.
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0: 2000 gab es das Original. 2001 der große Hit von September. Und das ist die Neuauflage von Side Piece, Cry For You.
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0: Ja, ich habe schon Tränen vor Freude in den Augen. Das kann ich euch echt sagen, denn am Samstag steigt ja wieder in Zürich die Street Parade, die weltgrößte Parade. 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

0: Dienstagnachmittag, hier auf Sunshine Live mit Joel Curry und Ra. Devotion. Gleich aus seinem Erfolgsalbum Can We Do It All Again. Das war ich vor kurzem vorgestellt. Dann Sonny Padera mit Think About Us.
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0: einer Beziehung ist das manchmal wie beim Glücksspiel, alles oder nichts. All or Nothing Topic zusammen mit Harvey. Es ist 3:01.
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2: Im Studio Lisa Schwarzkopf. Ob in Pflegeheimen oder bei Rettungsdiensten. Die Bundesregierung plant laut Bild einen neuen Zivildienst und fragt Sozialverbände, wie viele Wehrdienstverweigerer sie im Ernstfall aufnehmen könnten. Sollte die Wehrpflicht wieder aktiviert werden, braucht man auch Plätze für Wehrdienstverweigerer. Nach dem Vorfall in der spanischen Exklave Ceuta hat sich der Wind nach der EU-Sondersitzung offenbar gedreht. Es gab volle Solidarität mit Spanien, sagte EU-Innenkommissar Brunner. Vorher hatten mehrere Staaten Spanien vorgeworfen, an der Situation schuld zu sein. In der Nähe von Athen kämpfen die griechische Feuerwehr und Löschflugzeuge weiter gegen Waldbrände. Die Lage hat sich wettertechnisch etwas gebessert, allerdings mussten noch 3 weitere Ortschaften geräumt werden. Internetnutzer setzen weiter aufs in die Jahre gekommene DSL. Etwa die Hälfte surft laut Vergleichsportal Verivox noch immer übers Kupferkabel. Die Geschwindigkeit reicht den meisten aus. Außerdem ist die Technik fast überall verfügbar.
0: Merci.
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0: Ja, das ist immer so eine Sache, ne? Man hat als Künstlerin oder Künstler alles erreicht, den großen Durchbruch gehabt. Aber was kommt danach? Ja, was bewegt sich zwischen erfüllten Träumen und neuen Sehnsüchten? Rehab hat genau das alles erlebt oder erlebt es. Mit seinem neuen Album hat er versucht, seine Emotionen auch ein bisschen musikalisch zu verpacken. Dream Inside a Dream heißt das Album. Wir hören in einer halben Stunde etwas genauer rein. I'm your man on the mic. DJ Falk ist in the house.

0: TBS and the Twins und Oslo Soul Children mit Ordinary.
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0: Heute 18 Uhr ist es wieder soweit, die Zeitreise in die 90er. Moin Christoph.
2: Moin Falk.
0: Na, alles gut?
2: Ja, doch.
0: Wie fühlt es sich an, wieder zu Hause bei der Familie zu sein?
2: Ja,
0: bei deiner zweiten Familie sozusagen.
2: Richtig, also Sunshine Life ist ja wirklich die zweite Family. Wenn man mal überlegt, ne, ich bin jetzt 23,5 Jahre bei Sunshine Life. Ich kann in meinem Leben nie wieder einen normalen Job machen. Das Ding ist vorbei. Und ich habe mich sehr gefreut, als ich letzte Woche meinen ersten Tag hatte. Kollegen haben mich alle hier sehr nett empfangen und du hast wieder schön, auch mal wieder ein bisschen diesen gewohnten Stresspegel zu haben. Das habe ich echt ein bisschen vermisst eigentlich, das ist ungewohnt, aber ja, es ist wieder schön hier zu sein.
0: Aber Frau und Kind sind da wohlauf.
2: Ja, passt alles
0: im guten Bereich. Ja, heute Abend die große Zeitreise, da hast du natürlich auch alle Infos zu den ganzen 90s-Events, die anstehen.
2: Genau, weil jetzt am Wochenende haben wir ja zwei große 90er-Partys. Wir sind am Freitag bei Rhein in Flammen in Koblenz, das ist so ein riesen, ich sag mal, Stadtfest an einer wundervollen Kulisse.
0: Und Location und Kulisse, geil.
2: Sozusagen. Und da haben wir Freitag am 90er Bühne mit, da ist Captain Jack dabei, Bellini, Fun Factory, Caught in the Act und so weiter. Also da wird's wirklich wild. 18 Uhr geht's los bis Mitternacht. Und einen Tag später, am Samstag, sind wir im Waldschwimmbad in Lorsch. Das liegt im Hessischen, so nicht weit weg von Mannheim. Da haben wir das Schwimmbad gemietet und da haben wir auch eine 90er Party. Culture Beat ist dabei, Mr. President ist dabei, Mark O ist dabei, ich bin auch am Start und auch da werden wir dann von Nachmittag bis Abend bei bestem Wetter, es wird nicht zu heiß, aber es wird auch nicht kalt, feiern und auch die größten 90er-Hits raushauen. Und, warum erzähle ich das? Heute Abend werden wir dazu zu beiden Events nochmal Tickets raushauen, aber diejenigen, die auf alle Fälle dabei sein wollen, finden alle Tickets und Infos auf die90er.de.
0: Und natürlich dann auch schon mal das Vorglühen zur großen Party im November.
2: Genau, da ist ja die XXL-Sause, die Mutter aller 90er-Partys, 28.11. Da kriegt ihr auch alle Tickets und VIP-Tickets ebenfalls auf die90er.de.
0: Heute Abend, Punkt 18 Uhr, ist es soweit und wir glühen jetzt auch mal ein bisschen vor. Du erkennst den Song an der ersten halben Sekunde.
2: Hau raus.
3: Yo,
2: ja. Blue Dabbedee Dabbedee.
0: Von 65. Alles klar, Christoph, viel Spaß heute Abend.
2: Danke.

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0: im Original ein Popsong von Hurts Wonderful Life und das so richtig schön Sunshine Live tauglich von Purple Disco Machine. Die Wonderful Life Remix Version von Purple Disco Machine macht auch direkt Bock zu tanzen und falls euch noch die passende Location fehlt, einfach mal auf Instagram Radio Sunshine Live folgen und dort werdet ihr mit dem Party Planner mit den besten Partys auch aus eurer Region versorgt. Hier ein kleiner Auszug daraus.
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2: Dieses Festival in Koblenz wird definitiv laut und bunt. Das Rhein in Flammen Koblenz ist ein großes Sommermusik- und Feuerwerkfestival. Freut euch da auf House, Deep House, Tech House, Dance und viele Clubsets von krassen Acts wie zum Beispiel Captain Jack, Rednecks und Fun Factory. Das Festival läuft von Freitag bis Sonntag mit dem großen Feuerwerk am Samstagabend. Los geht's da immer um 16 Uhr. Draußen feiern ist immer ein Highlight. Bei dieser Party hört ihr zwei Musikrichtungen bei einer Veranstaltung. Das heißt Best of Both Worlds, Trance und Hard Techno. Los geht's hier am Samstag im Adam Riese in Frankfurt um 17 Uhr. Wilde Orte zum Raven lieben wir. Im Waldschwimmbad in Lorsch geht die Sunshine Live 90er. Mitsingen, Tanzen, Festivalatmosphäre ist da safe angesagt. Und wir freuen uns zusammen mit euch zu feiern und eure alten Lieblingssongs zu hören. Culture Beat, Mr. President und Mark O sind da am Start. Und zwischen den Live-Shows sorgt Chris Nitro mit den größten Dance- und Party-Hits der 90er für richtig geile Stimmung. Los geht's da am Samstag ab 16 Uhr.
1: Der

0: Glockenbach zusammen mit Sam Harper, Lost.
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0: Nichts lost, sondern alles erreicht, was man als DJ sich so erträumt hat. Rehab mit richtigen Namen heißt er, Fadil El Ghul. Und schon als Teenager hat er davon geträumt, mit seiner Musik Menschen weltweit zu erreichen. Hat er auf jeden Fall in den 2010ern erreicht und steht jetzt da, wovon wirklich viele Künstlerinnen und Künstler träumen. Doch was kommt denn danach? Dream Inside a Dream, das ist das neue Album von Rehab. Und da bewegt er sich eben zwischen erfüllten Träumen und neuen Sehnsüchten. Hat er dann musikalisch verpackt und wir hören uns das Ganze diese Woche als Album der Woche an.

Inside a Dream, der Titelsong aus dem gleichnamigen Album von Rehab, ganz frisch raus. Bei uns diese Woche Album der Woche. Alle Infos dazu findet ihr auch bei uns auf der Webseite unter sunshine-live.de. Klickt ihr auf Musik.

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0: Im Studio Lisa Schwarzkopf. Keine konkreten Konsequenzen, aber überraschende Einigkeit. Die gibt's nach der EU-Sondersitzung zum Massenandrang auf die spanische Exklave Ceuta. Es gab in der Runde volle Solidarität mit Spanien, sagte EU-Innenkommissar Brunner. Vorher hatte sich die Regierung schwere Vorwürfe anhören müssen. Der geplante neue Zivildienst sorgt für gemischte Reaktionen. Mehrere Organisationen zeigten sich bereit, Plätze anzubieten, warnen aber davor, bisherige Freiwilligendienste zu schwächen. Die geplante Teilkrankschreibung ist nicht sinnvoll. So sieht es gut die Hälfte der Unternehmen in Deutschland, so das Ergebnis einer Umfrage des IFO-Instituts. Nur ein Viertel hält es demnach für hilfreich, dass sich Beschäftigte teilweise krank melden und so weniger statt gar nicht arbeiten können. Nationaltorwart Marc-André Ter Stegen hat einen neuen Verein. Der 34-Jährige wird vom FC Barcelona an Ajax Amsterdam verliehen. Ter Stegen hatte wegen Verletzungspech die WM verpasst.
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2: Los geht's in Richtung Feierabend an diesem Dienstag. Wir schmeißen für euch die Player an in den nächsten beiden Stunden. I'm your man on the mic. DJ Falk ist in the house.

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1: Im Studio Lisa Schwarzkopf. Dass der Zivildienst wiederkommen soll, sorgt bei den betroffenen Organisationen für gemischte Reaktionen. Einige zeigen Bereitschaft, Plätze dafür anzubieten. Allerdings mahnen sie auch. Im Studio Lisa Schwarzkopf. Dass der Zivildienst wiederkommen soll, sorgt bei den betroffenen Organisationen

0: Es gab volle Solidarität mit Spanien, sagte EU-Innenkommissar Brunner. In Deutschland sinkt die Zahl der Brauereien weiter. Laut Statistischem Bundesamt gibt es noch rund 1400 Betriebe. Vor 6 Jahren waren es noch fast 150 mehr. Ein Grund dafür ist, dass immer weniger Bier getrunken wird. Das Luxushotel Adlon in Berlin soll verkauft werden. Als Preis werden mindestens 280 Millionen Euro aufgerufen. Darüber entscheiden jetzt die Anleger eines Fonds, dem das Hotel gehört. Für Hotelgäste ändert sich erstmal nichts.
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2: In einer Stunde beginnt unsere Zeitreise in die 90er mit Back to the 90s. Vorher bin ich noch für euch eine Stunde hier mit aktuelleren Tracks am Start. I'm your man on the mic, DJ Falk ist in the house.

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1: Und das in den letzten Atemzügen. Wenn ihr mich mal live sehen wollt, dann zum Beispiel diesen Samstag. Zürich Street Parade. Da sind wir mit Sunshine Life mit unserem eigenen Love Mobile für euch am Start. Und wenn ihr sagt, hey, ich würde da gern dabei sein, ja, dann kommt vorbei. 13 Uhr geht's auf der Bühne los und die ersten Floats starten Punkt 13 Uhr. Wir sind von den 30 Love Mobiles Nummer 16, also genau in der goldenen Mitte. Freue ich mich schon tierisch drauf. 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Hier geht's gleich in die 90er. Christoph und Solly, das Streamteam für euch hier am Start. Bin Falk und raus.
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2: Im Studio Lisa Schwarzkopf. Keine konkreten Konsequenzen, aber überraschende Einigkeit. Die gibt's nach der EU-Sondersitzung zum Massenandrang auf die spanische Exklave Ceuta. Es gab in der Runde volle Solidarität mit Spanien, sagte EU-Innenkommissar Brunner. Vorher hatte sich die Regierung schwere Vorwürfe anhören müssen. Der geplante neue Zivildienst sorgt für gemischte Reaktionen. Mehrere Organisationen zeigten sich bereit, Plätze anzubieten, warnen aber davor, bisherige Freiwilligendienste zu schwächen. Das Kartellamt überprüft gerade die Kraftstoffpreise und sieht sich dabei auf einem guten Weg. Behördenchef Mund sagte, die Ermittlungen kommen planmäßig voran. Wegen der Preisexplosion im Zuge des Irankriegs müssen die Mineralölkonzerne ihre Preise jetzt rechtfertigen. Nationaltorwart Marc-André Ter Stegen hat einen neuen Verein. Der 34-Jährige wird vom FC Barcelona an Ajax Amsterdam verliehen. Ter Stegen hatte wegen Verletzungspech die WM verpasst.
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1: So, geht ja gut los, ja gleich mal den falschen Knopf gedrückt. Freunde, es ist Dienstagabend, 18 Uhr, es ist Zeit für die schönste Zeitreise in die 90er. Hallo, liebe Solly.
3: Hallo.
1: So, wir machen die nächsten zwei Stunden was genau?
3: Wir gucken mal ein bisschen zurück in der Zeit, was so in den 90ern los war. Bin gespannt, was du heute wieder rausgesucht hast.
1: Konkret geht es darum, was war in der ersten Augustwoche 1990, 91, 92 und so weiter los? Welcher Song war eigentlich Platz 1? Welche Highlights gab es? Das erfahrt ihr heute. Außerdem
3: verlosen wir noch ein paar Tickets. Da lohnt es sich auf jeden Fall dran zu bleiben. Und wir spielen natürlich die beste Musik aus den 90ern.
1: Genau, so sieht's aus. Wir starten mit Culture Beat. Denn die sind nämlich jetzt am Samstag auch in Lorsch live zu sehen. Und ich mache gleich mal ein Culture Beat Triple Song Special in the Mix. Ich bin der Christoph.
3: Ich bin die Solly. Und wenn ihr uns schreiben wollt, dann macht es gerne per WhatsApp an die 030 20 19 16 16 oder schaut bei twitch.tv/sunshineliveradio vorbei.
1: Live, genau, live aus dem sonnigen Studio in Mannheim. Könnt ihr mal so ein bisschen reinschauen, wie Radio funktioniert. twitch.tv/sunshineliveradio. Jetzt aber, ich bin der Christoph.
3: Bin die Solly.
1: Los geht's.
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0: Solly. Einer der größten Acts aus den 90ern, Culture Beat. Und es ist nicht nur die Mr. Wayne, die haben ja eigentlich wirklich einen Erfolg nach dem anderen gehabt. Got to Get It war die Nummer 2 von Culture Beat, also aus dem Eurodance-Bereich. Und Take Me Away haben wir gehört und eben noch Anything. Das waren wirklich alles Hits an Hits. Und Culture Beat war ja wirklich auch ein Interpret, die ja wirklich auch immer so ein bisschen der Zeit voraus waren. Die waren zum Beispiel diejenigen, die diese obligatorische Soundpeitsche erfunden haben. Also dieses. Und es haben ganz viele Interpreten, wenn du mich jetzt fragst, wie soll ich, ne, dann haben wir schon, Falk wollte es mich auch gerade fragen, müsst ihr euch vorstellen, die gucken mich hier beide an, so richtig so, wie hat das gemacht? Und dieses Geräusch wurde von, ich glaube, locker 5 bis 6 Interpreten in den 90ern gecovert. Culture Beat an die Ersten. Ihr schreibt uns ganz tolle WhatsApp-Nachrichten. Solly, hau mal raus.
1: Ja, ich lese mir eine vor, und zwar heißt es hier: Hey, jetzt war endlich ist wieder Dienstag und wir sind angekommen bei Back to the 90s. Dream Team, genießt das schöne Wetter im Garten bei bester Mucke, schließt die Augen und denkt zurück an die gute alte Zeit, bunt, verrückt, unbeschwert und einfach mega. Vielleicht gehen ja heute Grüße raus, unsere Maus ist im Urlaub mit Oma und Opa. Es grüßen euch heute also nur 2 Försters aus Göttendorf.
0: Sehr geil, schöne Grüße zurück. Ganz kurz nochmal zu Culture Beat. Culture Beat ist jetzt am Samstag bei unserer Sunshine Live 90er Live on Stage Party auch am Start im Schwimmbad in Lorsch. Also temperaturtechnisch soll es gut werden. Es wird nicht zu heiß, nicht so wie jetzt. Aber wir sind im Schwimmbad mit einer schönen Bühne und haben Culture Beat unter anderem live on Stage. Es geht um 16 Uhr los bis 22 Uhr. Mr. President ist auch noch mit am Start. Mark O kommt auch vorbei. Ich schaue auch vorbei und das Sunshine Live Team ebenfalls. Wir hoffen, dass wir uns sehen, Freunde. Tickets gibt es noch auf die 90er.de, jetzt am Samstag in Lorsch, aber wir hauen später noch ein paar Tickets raus. Und da sagen wir euch aber nochmal Bescheid, so nach Viertelstunde, 20 Minuten. Außerdem, jetzt kommt's, jetzt wird's nämlich ein bisschen romantisch, weil unser Stammhörer Detlef, der hat mir heute eine Nachricht geschickt und hat gesagt: Christoph, vielleicht kannst du das ja mal vorlesen. Das mache ich hiermit. Und zwar: Heute vor 6 Jahren, da haben wir uns getraut. Ich war dein Bräutigam, du warst meine Braut. Nach Norderney sind wir gefahren, am Strand bei schönstem Sonnenschein. Das Jawort haben wir uns gegeben und jetzt sind wir beide eins. Für uns war das ein schöner Tag. Wir haben beide Ja gesagt. Noch viele schöne Jahre sollen es werden, hier auf unserer schönen Erde. Ich liebe dich, Daniela, dein Detlef. Alles Gute zum Hochzeitstag, ihr Lieben. Ich kenne die beiden auch. Du kennst sie auch.
1: Ich kenne sie auch, ja. Alles Gute.
0: Zum 6. Und freuen uns, wenn wir uns das nächste Mal auf der nächsten Party wiedersehen. Okay, jetzt machen wir mal was Ungewöhnliches von Jam & Spoon. Lasst euch überraschen. Viel Spaß.
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0: Sorry, die Jam & Spoon wollte ich später spielen. Jetzt machen wir erstmal die von ODU, Angels from Heaven. Da war der Kopf wieder schneller als der Rest.

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0: sehr schönes Ding von Love Inc. aus dem Jahr 1997, Superstar. Eigentlich eine Nummer, die finde ich persönlich sehr stark, aber die war nie so wirklich präsent in den 90ern. Aber manchmal ist es auch so. Da gab es ja auch zum Beispiel, kennt ihr alle, von Gala, Freed from Desire. Diese Nummer war in den 90ern tatsächlich auch eher so mittelstark. Aber durch die Will Briggs on Fire hat diese Nummer vor, wann war das, vor 10, 12 Jahren, so einen Push bekommen, dass eben auch das Original seitdem viel stärker präsent ist. Ja, Freunde, ich habe ja gesagt, wir gucken mal so ein bisschen, was in den 90ern los war in der ersten Augustwoche. Und lassen wir die ersten 5 Jahre Platz 1 Hits mal durchgehen, Solly.
1: Oh ja, gerne.
0: 1990 war Platz 1, kennst du aber wahrscheinlich auch, Matthias Reim, Verdammt, ich lieb dich. Mhm. Das Lied, ich kann mich erinnern, wurde hoch und runter gehört. Meine Mutter hat es so gefeiert. Platz 1, 1990. 1991, Bryan Adams, Everything I do it for you. Das ist so eine,
1: schön.
0: Kennst du das, auch ja, so eine Ballade? Mhm. Überleg mal, ne? Damals war das ja 1990, 91, da waren noch die ganz poppigen Sachen sehr präsent. Dann aber 1992, und da merkt man schon so ein bisschen, was dann passiert ist in den 90ern, war Platz 1 Snap, Rhythm is a Dancer. Starke Nummer, bis heute auch immer noch ein absoluter Tanzgranaten-Song, Tanzflächengranaten-Hit. So, 1993, Four Non Blondes, What's Up. Starkes Ding auch. Hört man immer wieder gerne. Spiele ich auch gerne auf diesen Partybooten immer so als letzte Nummer. Und 1994 war es All for One mit I Swear, auch so eine Ballade. Viele Balladen, Platz 1. Aber jetzt, halte ich fest, 1995, Platz 1, Scatman John mit Scatman. Kannst du dich erinnern?
1: Kann mich erinnern, ja.
0: Kannst du noch den Anfang nachrappen?
1: Nee.
0: Schade.
1: Da habe ich leider gerade spontan vergessen.
0: Okay. Guck mal nachher, ob wir das hinkriegen. So, wie es dann weitergeht ab 96, erfahrt ihr später. Jetzt hauen wir erstmal Tickets raus. Wir haben hier Folgendes. Wir haben 3x2 Karten hier rumfliegen für das Feuerwerk der 90er am 7.8., jetzt am Freitag, in Koblenz zu Rhein in Flammen liegen. Dabei sind Captain Jack, Bellini, Caught in the Act, Rednecks und Fun Factory. Los geht's um 18 Uhr. 24 Uhr ist Ende. 3x2 Tickets hauen wir raus, wer jetzt am Freitag Zeit hat in Koblenz. Bedenkt, wir haben am Wochenende 92er Partys. Wir hauen jetzt erstmal für den Freitag Tickets raus und dann später für den Samstag. Also wer am Freitag Zeit hat, in Koblenz mit uns zu feiern, der soll was tun, Solly.
1: Der schreibt uns an die 030 20 19 16 16 mit dem Stichwort 90er. Einmal den Namen, den Wohnort und die E-Mail-Adresse. Name, Wohnort, E-Mail-Adresse an die 030 20 19 16 16. Dann hüpft ihr automatisch in den Lostopf und dann losen wir gleich mal aus.
0: Genau, so machen wir es. Also 030 20 19 16 16. Wir wollen euren Namen, eure E-Mail-Adresse und den Ort, wo ihr wohnt. Es gibt Tickets für jetzt Freitag für das Feuerwerk der 90er in Koblenz. Und dann schauen wir gleich mal, wer da gewonnen hat. Und jetzt machen wir mal was Geiles von Basic Elements. Viel Spaß.
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3: Ja, eine Nummer, die sehr selten bei Back to the 90s läuft. Technotronic haben wir eben gehört. Und Technotronic ist auch am 28.11. bei uns in Mannheim am Start. Das erste Mal mit Daisy D. Ihr kennt sie vielleicht noch von der Viva Club Rotation, die es mal früher gab in den 2000ern. Und Daisy D, wissen wenige, ist die Schwester von Papa Bear. Papa Bear war ja in den 90ern auch so ein, jetzt fliegen meine Kopfhörer kurz runter, so ein R&B-Soul-Rapper, hatte mit Cherish the Love, das ist ein Cover von Kool & The Gang, einen Riesenerfolg gehabt in den 90ern und wie gesagt, Daisy D ist die Schwester. Kurzer Fun-Fact am Rande. Solly, wir haben hier 3x2 Tickets liegen für das 90er Feuerwerk jetzt am Freitag in Koblenz zu reinen Flammen und haben viele mitgemacht. Wir hatten gewonnen. Hau mal raus.
4: Ja, mache ich gerne. Und zwar ist das einmal der Michael aus Schwerte. Herzlichen Glückwunsch. Yeah. Einmal die Rena aus Hennweiler.
3: Wer kennt's nicht?
4: Sie hat übrigens selbst dazu geschrieben, sagt keiner sau was. Mhm. Und einmal der Daniel aus Oberradern. Ist jetzt ehrlich gesagt auch nicht besser.
3: Ihr bekommt alle die Tickets, jeweils 2 per E-Mail zugesendet. Und dann sehen wir uns am Freitag in Koblenz. Und wenn ihr auch dabei sein wollt, schaut mal rein auf www.die90er.de. Da findet ihr auch alle anderen Partys, die wir machen. Und in der 2. Stunde, Freunde, verlosen wir nochmal 3x2 Tickets für den Samstag. Jetzt am Samstag in Lorch. Da sind wir nämlich auch mit Sunshine Live auf einer 90er Party. Okay, ich habe ja vorhin angekündigt, dass ich was Seltenes mal spielen wollte von Jam & Spoon, habe mich dann verdrückt. Jetzt habe ich es aber drin liegen und das ist eine sensationelle Nummer als lange 7-Minuten-Version. Und super Play. Find Me. Wunderschön. In einer tollen Version und ihr seid bei Sunshine Life Back to the 90s. Ich hätte mir so gewünscht, dass du das mal live erlebt hättest damals.
4: Irgendwann fliegen wir mal zurück in der Zeit.
3: Hast du einen Wunsch, ja?
4: Ja, wie du gesagt hast, 95. 95 ist ganz gut.
3: Ja. Machen wir. Müssen noch ein bisschen sparen für den DeLorean mit Fluxkompensator. Dann kriegen wir das hin. Viel Spaß bei dem Song hier.

0: Freunde, also alle, die sich wundern, hä, was ist denn hier los? Warum knackt denn das so? Wir haben so ein bisschen technische Probleme über DAB. Da die Alternative gerne bei Twitch reinhören, da sollte es meines Wissens nicht knacken, aber unsere Technikabteilung ist informiert. Wahrscheinlich sind da irgendwo so viele Gewitter, dass es da wahrscheinlich zu gewissen Störungen kommt. Aber Kollegen aus der Technik, die sind dran. Wie gesagt, guckt gerne oder hört uns gerne über twitch.tv/sunshineliveradio. Das könnt ihr auch über Handy-App oder wie auch immer. Das wäre jetzt erstmal die schnelle Notlösung. Okay, Solly!
1: Ja.
0: Was machen wir denn jetzt?
1: Jetzt würde ich sagen, machen wir nochmal ein bisschen eine Verlosung. Und zwar nicht mehr für den Freitag, sondern für den Samstag in Lorsch. Da ist nämlich auch eine 90er-Party.
0: Erzähl.
1: Ja, da könnt ihr euch freuen auf Culture Beat, Mr. President und Mark O. Das Ganze findet statt im Waldschwimmbad im Lorsch diesen Samstag. Und du bist auch dabei, habe ich gehört.
0: Ich bin auch am Start, genau. Ja. Mach so ein bisschen das Rahmenprogramm. Und ich kann euch versprechen, das wird super, weil die Location ist wunderschön. Und es ist ein Tagesevent, 16 bis 22 Uhr. Feiern wir die größten Hits. Ihr kennt es ja aus den 90ern. Wir haben auch einen Sunshine Live Merchandise Stand oder Promotion Stand vor Ort. Und da kriegt ihr natürlich Tickets auf die90er.de. Und trotzdem haben wir hier auch 3x2 Tickets für diese Party liegen. Solly, du bist die Glücksfee. Hau raus, was müssen wir tun?
1: Ja, eigentlich das gleiche wie vorhin. Wenn ihr jetzt dabei sein wollt am Samstag, 8.8. in Lorsch, dann schreibt uns einfach an die 030 20 19 16 16 euren Namen, euren Wohnort und eure E-Mail-Adresse. Ich sag nochmal die Nummer 030 20 19 16 16. Name, Wohnort, E-Mail-Adresse für diesen Samstag in Lorsch.
0: Sehr schön. Dann drücken wir euch allen die Daumen. Gleich wird der Gewinner oder die Gewinnerin gezogen. Und wer kein Glück haben sollte, wie gesagt, Tickets auf die90er.de. Deckt euch ein und dann feiern wir jetzt am Samstag. Ich hab so Bock. Also es wird wirklich geil. Gut, dann machen wir jetzt mal Folgendes. Ich habe ja vorhin so ein paar Anekdoten vorgelesen. Nee, weißt du was? Wir machen noch mal ein bisschen Musik und dann machen wir in 20 Minuten.
1: Soll ich dir noch eine schöne Nachricht vorlesen,
0: ja, bitte, die hier
1: reinkam? Und zwar von Chrissy aus Koblenz heißt es hier, schwupps, da ist man mit 46 plötzlich wieder 18. Danke Sunshine Live für Back to the 90s. Grüße aus dem Stau. Das kennst du auch, Christoph, oder? Da ist man mit 100 plötzlich wieder 70.
0: So. Danke. Ich kenne aber auch das mit dem Stau. Das kenne ich nur zu gut. Und Solly ist immer der Meinung, ich bin 2 Milliarden Jahre alt, weil sie halt nur so ein Jungspund ist. Das ist so ein kleiner Insider. Für alle, die es nicht verstanden haben. Gut, wir machen mal was von Ice MC. Und da gab es nämlich einen Megamix. Und den ziehen wir uns jetzt rein.
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1: Absoluter Top-Track aus den 90ern. Masterboy und Beatrix Delgado, Scooter ist dabei, Worlds Apart, Mr. President und so weiter und so weiter. Ein Riesenhit. Freunde, wir gehen mal kurz in die Werbung und versuchen in der Zwischenzeit mal das knackende Geräusch zu lösen. Ich muss hier ein paar Stecker ziehen und Knöpfe drücken. Das passiert alles während der Werbung. Also kurzer Werbebreak und dann hören wir uns gleich weiter mit einer richtig tollen Version von Captain Hollywood Project. Lasst euch überraschen. Bis gleich.
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1: So ihr Lieben, sorry für das kleine technische Chaos, wir mussten ja einmal hier alles neu starten. Jetzt sollte aber hoffentlich das Knacken vorbei sein. Ihr seid bei Sunshine Life Back to the 90s, wir haben noch eine gute halbe Stunde. Gebt gerne mal ein Signal per WhatsApp oder bei Twitch, ob das jetzt vom Sound besser ist. Jetzt sollte alles funktionieren.

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2: So Leute, wir hoffen jetzt mal, dass das hier klanglich wieder zurechtgerückt wurde. Danke an die Technikkollegen aus Berlin. Wir mussten ja einmal einige Geräte neu starten und jetzt sollte hoffentlich alles wieder rund laufen. Aber wie gesagt, Plan B ist immer auch Twitch. Das ist unabhängig von dem Musiktaxi, schimpft sich das Gerät und da habt ihr den Sound auch immer direkt. Okay Leute, wir haben euch ja gefragt, wer hat den Bock am Samstag mit uns auf der Sunshine Life 90er Party in Lorch zu feiern mit Culture Beat, mit Mr. President, mit Mark O und auch mit meiner Wenigkeit. Dazu haben wir 3x2 Tickets hier liegen. Da haben viele, viele, viele mitgemacht und jetzt gucken wir mal, wer gewonnen hat, Solly.
3: Ja, und zwar ist das einmal der Eduard aus Bose. Liebe Grüße.
2: Okay, Glückwunsch.
3: Dann der Thorsten aus Babenhausen und die Natascha aus Undenheim.
2: Undenheim.
3: Undenheim.
2: Ach, Undenheim. Undenheim. Herzlichen Glückwunsch, ihr bekommt die Tickets per E-Mail zugeschickt. Dann sehen wir uns am Samstag auch in Lorch im Waldschwimmbad. Und alle, die jetzt nicht Glück hatten, holt euch das Ticket www.die90er.de. Da bekommt ihr alles, was ihr braucht. Dann sehen wir uns am Samstag zu einer fetten 90er-Sause. Solly, mein Schatz,
3: ja.
2: Rate mal, welches Lied 1996 in der ersten Augustwoche Platz 1 war?
3: Oh je, keine Ahnung.
2: Es ist mit einem Tanz verknüpft, der auch heute immer noch ganz viel Zuspruch bekommt.
3: Freestyle.
2: Was, Freestyle? Nein. Macarena.
3: Oh, kannst du es mal vormachen, gleich für Twitch?
2: Geht gerade nicht, ich habe Ohrläppchen-Migräne. Okay, 1997 war es Puff Daddy mit I'll Be Missing You.
3: Oh, ein sehr schönes Lied, wie ich
2: richtig
3: finde.
2: Richtig schön, ja. Ne? Im Original von Sting and the Police, Every Breath You Take. 1998 war es Platz 1, Aerosmith, I Don't Want to Miss a Thing. Das war auch die Titelmusik von dem Film Armageddon. Mhm. Geiler Film mit Bruce Willis.
3: Ja.
2: Und 1999, kennst du auch, Lou Bega, Mambo Number 5.
3: Auch geil. Guck mal hier, Entschuldigung, Chat geht schon ab. Macarena.
2: Wie nochmal?
3: Macarena.
4: Sehr gut.
3: Ich wollte noch was Schönes vorlesen.
2: Hau raus.
3: Und zwar heißt es hier vom Jan Philipp, hey ihr zwei, wir schicken euch eine Love-Message von der Amalfi-Küste und sind gerade auf der Rückfahrt von Pompeji ins Hotel. Dabei hören wir euch und bereiten uns mit euch auf den geilen 90er-Sound im italienischen Nachtleben vor.
2: Geil. Oh, klingt sehr schön.
3: Ja.
2: Schönen Urlaub. Alle, die jetzt im Urlaub sind, genießt es, Freunde. Und jetzt genießen wir mal alle Fun Factory. Viel Spaß.
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0: So, ihr Lieben, das war's auch schon wieder. Dankeschön, liebe Solly.
1: Danke dir, hat Spaß gemacht.
0: Wir hatten ein bisschen technische Probleme, aber ich denke, das wurde jetzt gewuppt. Jetzt geht's gleich weiter mit Erik SSL. Er wird, denken wir, hoffen wir, jeden Moment reinschneiden. Wir machen natürlich so lange noch ein bisschen Musik. Und wir freuen uns mega, wenn wir uns jetzt am Freitag sehen, entweder in Koblenz zu Rhein in Flammen oder am Samstag zur 90er Party in Lorsch. Alle Tickets und Infos auf die90er.de. Wir wünschen euch natürlich eine schöne Restwoche. Solly, wo bist du eigentlich am Samstag?
1: Ich bin am Samstag in Zürich bei der Street Parade.
0: Auch geil.
1: Und ja, wenn ihr damit dabei sein wollt, da gibt es noch ein paar Tickets.
0: Gar nicht mehr so viele, ne?
1: Gar nicht mehr so
0: Fünf
1: viele.
0: Oder so, glaube ich.
1: Das kann sein, ja. Es wird aber auch einfach mega.
0: Ja.
1: Ist so.
0: Nee, Zürich ist wirklich eine schöne Stadt, muss ich sagen. Es ist ganz schön teuer, aber es ist eine wunderschöne Stadt. Und ihr habt da, also wir haben auch den größten Wagen ever, den wir jemals hatten. 35 Meter lang. Man darf auch nicht länger machen bei der Street Parade. Da gibt es genaue Vorschriften, weil wenn du mit so einem Riesending, das ist so ein Tieflader, den wir gemietet haben, um die Kurve fährst, dann hast du mal schnell irgendwie noch eine Ampel im Rathauskasten hängen, wenn du da die Kurve nicht richtig nimmst. Und deswegen 35 Meter. Und ich bin sehr gespannt, wie der aussehen wird, der Truck. Das ist schade, dass ich nicht dabei bin.
1: Schick ist wirklich schade, ja.
0: Aber egal, 90er ist auch geil. So, wir machen jetzt noch ein kleines Herzblatt-Lied für die Community da draußen und ansonsten wünschen wir euch eine schöne Woche. Danke, Solly, und bis zum nächsten Mal.
1: Dankeschön.
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1: Alter, steht denn da für ein Gerät auf dem Tisch? Das sehe ich ja jetzt erst. Achso, es gibt, echt? Mit Heizung hoffentlich, ne? Genau. Ja, geht's oder geht's nicht? Ah, doch, es geht. Ja. Aber macht es weg, hey, ich hole mir den Tod. Ich bin überzeugter Schwitzer bei solchen Temperaturen. Das ist Froschi, ist immer derjenige. Der braucht beim Auflegen immer schön einen gepustet von der Seite. Bitte?
2: Furzelbäume und Jägermeister.
1: Ja. Bist du eher ein Heißaufleger oder warst du auch so? Warst du auch so und gebläse dann? Also so? Nee, ne?
2: Ja, eher so heiß.
1: Bitte?
2: Eher so heiß.
1: Eher heiß, ne? Eher heiß. Okay. Ja, hallöchen und wunderschönen guten Abend. Danke, Christoph, für die wunderzaubernde Back to the 90s Show. Und einen wunderschönen guten Abend. Hier ist die Community Show. Jeden Dienstagabend zwischen 20 und 23 Uhr. Wir werden drei lustige Stunden zusammen haben und ihr dürft bestimmen, wo es lang geht. Und es gibt ein sehr spannendes Voting heute. Das kann ich euch schon mal verraten. Gut, dann starten wir rein, grooven uns erstmal ein bisschen warm und ihr könnt euch also langsam mal einfinden.

0: die Community Show bei Sunshine Live. So, wir sind mittendrin. Wie viele Leute haben wir denn online? Wenig, weil wir gerade mal wieder ein bisschen abgekachelt sind. Schade eigentlich, das ist immer ein bisschen blöd, wenn dann das Internet in Mannheim total versagen hat. Wenn wir in die Community Show reinstarten, dann startest du mit über 600 Leuten rein. Dank Christoph. Und dann bricht mal kurz das Netz zusammen. Jetzt fangen wir wieder von vorne an. Macht ja nichts. Machen wir es ein bisschen gemütlicher heute Abend, ne? Die Community Show bei Sunshine Live. Und vielleicht kommen wir doch noch ein paar nach. Twitch-TV aus der Sunshine Live Radio. Das Schöne ist, wenn jetzt einmal die Verbindung abgekachelt ist, ist die Wahrscheinlichkeit, obwohl Server auch nicht sagen, kann auch wieder abkacheln. Naja, wir lassen uns mal überraschen. Ich wollte mich für den Hype Train bedanken, den ihr hier schon habt durchrauschen lassen durch den Stream. Elektron mit einem Teilnahme mit dabei. Lancy ebenfalls mit dabei. Familie gottselig seit 56 Monaten mit einem Abo dabei. Spaß 77 auch seit 12 Monaten mit Prime dabei. Dankeschön dafür. Basit ist mit 100 Bits dabei. Vielen lieben Dank. Andreas Rayboy mit 103 Bits. Gold Bedania mit dem Teilnahmebit. 001 Hose mit 100 Bits. Basit nochmal mit 100 Bits. Bad Omen mit 5 Bits. Und das war schon der größte Zeitchain. Dankeschön dafür, ihr Lieben. So, wir machen wieder ein kleines Musikvoting. In der Hoffnung, dass sich noch möglichst viele Menschen hier einfinden. Heute Abend zu Beginn mal ein bisschen ein paar coolere Sachen. Neue Tracks, die ich mir dann auch wieder gegönnt habe. Das hier zum Beispiel das Alter Ego von Oliver Heldens, Hilo, zusammen mit Saint Joshua, Do Not Disturb. Okay, für alle, die das erste Mal dabei sind. So funktioniert die Community Show. Wenn nichts anderes, also kein besonderes Special anliegt, dann voten wir. Und zwar voten wir immer so gegen 20.30 Uhr voten wir für die Stunden 21 bis 23 Uhr. Ich stelle euch drei Styles zur Wahl, die in der Regel einen thematischen Background haben. In der Regel auch nicht immer, aber heute gibt es auch wieder einen thematischen Background dazu. Es sind drei Styles. Ihr könnt dann 10 Minuten darüber abstimmen, welcher euch davon am meisten schmeckt. Und den Style bekommt ihr dann musikalisch zusammen zwischen 21 und 23 Uhr. Und ansonsten feiert die Community dann den Style, den sie sich gewotet hat, hoffentlich. Twitch.tv ist dann schon live Radio, wenn ihr bei der Abstimmung mitmachen wollt. Ihr fängt dann gleich an. Wir gehen erstmal ganz kurz raus in die Werbung. Twitch.tv ist dann schon live Radio. Braucht einen Account zum Abstimmen. Und wenn ihr den noch nicht habt, dann legt ihn euch am besten jetzt an. Das dauert gerade mal 2 Minuten. Und dann habt ihr den für immer quasi, solange ihr ihn haben möchtet. Und immer griffbereit, dann, wenn ihr abstimmen wollt, in der Community-Show zum Beispiel. So, dann gehen wir kurz raus in die Werbung. Wenn ihr bei Twitch drauf seid, dann stört euch das Ganze nicht, denn dann bekommt ihr von der Werbung gar nichts mit. Ansonsten, wenn ihr am Radio zuhört, dann hören wir uns in einer Minute wieder.
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0: So, immer noch am Struggeln hier mit der Technik, aber egal, jetzt müssen wir mal so langsam rein. Dankeschön an DJ John North für seinen Raid. Raid ist das, wenn ein anderer Streamer gerade Feierabend macht und dann seinen Kanal quasi nicht einfach beendet, sondern seine Zuschauer reinraidet. Dankeschön John North für deine 15 Zuschauer hier, die jetzt auch bei der Community Show mit dabei sind. Herzlich willkommen, welcome Raiders, und gerne einen Follow da lassen bei DJ John North. International, very international, aber auch öfter mal in Deutschland unterwegs. Und lass gerne ein Follow unter Twitch, auch bei ihm. So, wir werden voten. Und da habe ich überlegt, was machen wir denn eigentlich hier mit unseren Kandidaten, die nie so richtig zum Zuge kommen. Deswegen habe ich gedacht, wir machen heute mal ein Voting über die Genres, die sonst eigentlich immer verlieren. Und es gibt also keinen jetzt dabei, der absolute Überflieger ist, sondern das sind quasi die ewigen Verlierer, die wir heute Abend zur Wahl stellen. Das eine ist Bounce, immer gerne auf den hinteren Plätzen, ebenso Raw Hypnotic als zweite Option, auch auf den hinteren Plätzen, und auf den hintersten Plätzen immer New Disco. Ich erkläre es euch nochmal kurz, Bounce, das ist das, was die Berliner gerne Trance nennen, was aber kein Trance ist, sondern was eben Bounce ist, hört man deswegen, weil es sind 150 BPM, ne? Es geht immer umpa, umpa, umpa, umpa, umpa, umpa, umpa. Das ist Bounce, Raw Hypnotic, das ist die klubbige Art von Techno. Das ist oftmals Techno mit ohne Singen. Und dann, also das, was in Clubs und im Underground gespielt wird oder auf undergroundigen Festivals, so Fusion ist eigentlich dafür bekannt, dass da viel Raw gespielt wird, oder auch der Time War zum Beispiel wird auch Raw gespielt, oder auf den B-Floors der großen Festivals, auch dort läuft gerne Raw und Hypnotic, ist die nicht ganz so populäre Form der modernen Techno-Musik. Wesentlich populärer sind momentan Hard-Techno, beziehungsweise dann eben auch noch Peak-Time oder auch Melodic, je nach Geschwindigkeitsliebhaberei. Raw-Hypnotic, das ist der undergroundige Teil, und weil es eben so undergroundig ist, ist es auch oftmals einfach nur zweite oder dritte Wahl hier bei den Votings. Und dann haben wir noch New Disco, das ist das unbeliebteste Kind von allen. Das landet eigentlich immer regelmäßig auf dem dritten Platz, wird wahrscheinlich auch heute wieder keine Chance haben, obwohl es schon bei den Verlierern in der Abstimmung ist. Das sind die guten alten Kracher im schönen Arschwackel New Disco Sound. Ich weiß nicht, warum die Leute da so eine Aversion dagegen haben. Vielleicht ist es zu langsam. Eigentlich sind das immer durchweg schöne Tracks und schöne Melodien, auch zum Mitsingen oder Mitsummen zumindest, wenn man nicht so textfest ist. Aber vielleicht, weil das eben alles Coverversionen sind, haben die Leute deswegen eine Aversion dagegen. Nichtsdestotrotz, diese drei gibt es zur Auswahl heute. Bounce, Raw Hypnotic, New Disco, und die Umfrage beginnt. Jetzt könnt ihr abstimmen unter twitch.tv/sunshineliveradio. 10 Minuten lang habt ihr Zeit zu voten. Jeder im Chat hat genau eine Stimme. Oh, wir sind noch wieder 500 Leute jetzt, also dann könnte es etwas werden. Und das wird ein Kopf-an-Kopf-Rennen wahrscheinlich werden. Ein Kopf-an-Kopf-Rennen der ewigen Verlierer. Trotzdem wird einer der Gewinner sein. Und dann gibt es den heute Abend auf die Ohren. Ich bin gespannt. Heute bin ich wirklich gespannt. Jetzt abstimmen unter twitch.tv/sunshineliveradio.
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1: So, ein kleiner Zwischenstand zwischendurch. Yogi Bär, Dankeschön fürs Teilnahmebit. Achtung, Auto, ebenfalls Dankeschön fürs Teilnahmebit. Und Yogi Bär, Dankeschön für 22 Monate mit Prime. Frankie HP, Dankeschön für 20 Bits. Lazy Bone, Dankeschön für 1 Bit. Und Kleber, vielen lieben Dank für 100 Bits Unterstützung. Zwischenstand im Voting. Es ist ein Kopf-an-Kopf-Rennen zwischen New Disco und Raw Hypnotic. Zwei Musikrichtungen, wie sie unterschiedlicher fast nicht sein könnten. Abstimmungsmäßig ist aber noch Luft nach oben, bloß wenn man natürlich über die Verlierer abstimmen lässt, dann darf man sich nicht wundern, wenn die Beteiligung nicht allzu hoch ist. Also New Disco im Augenblick mit 44% in Führung. Auf dem zweiten Platz bislang Raw Hypnotic mit 41% und etwas abgeschlagen Bounce mit augenblicklich 16%. Also 3,5 Minuten Abstimmung haben wir noch. Und es gibt übrigens eine 10%-Regel, die besagt, wenn der erste oder der zweitplatzierte nicht mehr als 10% auseinanderliegen, was jetzt der Fall wäre, dann wird die Playtime gesplittet. Wir hätten ja also eine Stunde New Disco und eine Stunde Raw Hypnotic, und das ist auch eine sehr abenteuerliche Kombination. Aber jetzt schauen wir mal, was bei rauskommt. Die ewigen Verlierer stehen zur Abstimmung heute Abend. Bounce, Raw Hypnotic oder New Disco. 3 Minuten noch könnt ihr abstimmen unter twitch.tv/sunshinelive. Let's go.

The Winner ist New Disco, meine Damen und Herren. 44% und 131 abgegebenen Stimmen auf dem zweiten Platz. Raw Hypnotic mit 41%, 122 abgegebenen Stimmen. Und auf dem dritten, weiter abgeschlagenen Platz, mal wieder Bounce. Mit 15%, gerade mal 44, konnten sich für diesen Turnierer begeistern. Also Turnierer Nummer 1 ist New Disco heute tatsächlich. Allerdings mit einem Abstand von gerade mal 3% zu 2 Platzierten. Das heißt, es gibt eine Displicited Time zwischen New Disco und Raw Hypnotic in der ersten Stunde. Also der meistgewünschte, meistgevotete New Disco von 21 bis 22 Uhr. Und dann biegen wir hinten dran noch eine Stunde Raw Hypnotic. Interessante Kombination, aber so ist es eben in der Community Show. Das ist manchmal wirr, aber interessant.

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1: So, für alle, die das Voting verpasst haben, hier nochmal das Ergebnis. Auf dem ersten Platz im Voting um die ewigen Verlierer heute Abend gelandet. New Disco mit 44%, auf dem zweiten Platz Raw und Hypnotic mit 41% und auf dem dritten Platz Bounce mit 15%. Das heißt, Erstplatzierter 44%, Zweitplatzierter 41%, fallen beide in die 10%-Regel. Das heißt, wir werden gleich die Playtime splitten. Ich fange also an mit einem Mix aus New Disco von 21 bis 22 Uhr und einen weiteren Mix dann von 22 bis 23 Uhr Raw Hypnotic. Vorher machen wir noch ein kleines bisschen Werbung. Bei Twitch läuft die Mucke weiter. twitch.tv/sunshinelifradio. Seid dabei. Gleich geht's los mit New Disco.
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0: aktuelle Scheibe von Thomas Schumacher und ADHS Panic.
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0: So, die Community Show bei Sunshine Live. Ihr habt gewotet mit Macht, aber macht hier nichts. New Disco auf Platz 1 mit 44%. Auf dem zweiten Platz mit Raw Hypnotic mit 41%. Auf dem dritten Platz Bounce. Und wenn ihr euch über die Musikrichtung ein wenig wundert, warum ist denn da kein richtiger Kracher dabei? Naja, erstmal ist Kracher natürlich immer eine Frage der Perspektive darauf. Für manche ist Raw Hypnotic ein echter Kracher. Die hören nichts anderes. Andere kannst du damit vom Hof hier jagen, was eben mit solchen Votings dann auch immer zum Tragen kommt. Aber das sind eben mal die ewigen Verlierer, die sonst nie eine Chance haben, die heute gegeneinander angetreten sind. Naja, und Bounce bleibt ein ewiger Verlierer. Bounce wird in der Community Show, wenn man es nicht irgendwie total versteckt, wahrscheinlich niemals mehr eine Chance haben. Nun gut, also eine Stunde New Disco, eine Stunde Raw Hypnotic und es gibt eine ganz interessante Diskussion. Auch viele haben, als ich die ewigen Verlierer angekündigt habe, haben sie schon das Schlimmste befürchtet, haben gedacht, jetzt kommt eine Schlagerrunde. Nein, kann ja keine Schlager geben, denn es sind ja die ewigen Verlierer und Schlager stand ja noch nie zur Abstimmung. Das kann sich auch mal ändern. Na, ich habe mal geguckt, im nächsten Jahr ist der 1. April leider kein Dienstag, sondern ein Donnerstag, aber man kann ja nie wissen, was der Erik so macht in der Community Show. Na? So, jetzt dürft ihr euch erstmal freuen auf eine Stunde ultra gechilltes New Disco mit Arschwackel-Garantie und auch alle, die dieser Richtung immer etwas kritisch gegenüberstehen, garantiere ich, dass ihr trotzdem ein bisschen Spaß dabei haben werdet. Naja, und in der zweiten Stunde wird es dann ein bisschen klubbiger werden. Da machen wir dann schönes Raw Hypnotic und das ist eigentlich auch eine ziemlich groovige Angelegenheit. Okay, lasst euch drauf ein, lasst euch überraschen. Ich habe eine tolle Message bekommen von Daniel aus Obererbach im Westerwald. Der hat geschrieben, hallo Erik, super Show wie immer. Könntest du mir vielleicht sagen, welcher Track zu Anfang der Show lief? Hammer. Vielen Dank und Grüße ins Studio von Daniel aus dem Westerwald. Sage ich dir sehr gerne. Das war die Bumblebee und die ist von State of Sense und Michael Shepard. Den Namen kann man sich gut merken, denn wenn der einen Track produziert, dann Shepard zum Beispiel. Bumblebee von Michael Shepard oder Michael Shepard und State of Sense. Auch nicht allzu alt, glaube erst vor ein paar Wochen rausgekommen und ja, spiele ich immer wieder gerne. Okay, seid ihr soweit? Ich bin soweit. Let's go with New Disco.
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0: So, und wie gesagt, wir haben Arschwackel-Garantie dabei. Und ja, spiele ich immer wieder gerne. Okay, seid ihr soweit? Ich bin soweit. Let's go with New Disco.
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ein ganz Verwirrter hat geschrieben. Andreas Gielsdorf schreibt: Hallo Christoph, mit einer guten Schlagerrunde für einen Herbst und Winter wäre ja auch nicht schlecht. Und eine Ballermann-Hits, mal schauen, ob das deine Community mitbekommt, wenn du es so gut verpackst. Also bin ich jetzt halt mal Christoph, auch okay. So schnell kann man Papa werden, ne? Schöne Grüße von Andreas. Euer Stammhörer seit 1997. Okay, also New Disco ist angesagt. 44% von euch wollten das hören. 41% wollten Raw Hypnotic. Das gibt's dann in der zweiten Stunde. Und es ist, wie ich es gesagt habe, richtig schöne Arschwasser-Musik. New Disco muss übrigens nicht heißen, dass es immer gecovert sein muss. Es ist halt nur sehr typisch für diese Musikrichtung. Und das macht sie auch so charmant, wie ich finde. Purple Disco Machine hat diesen Remix gemacht von Human League, Don't You Want Me, aus den 80ern. Und Purple Disco Machine ist ein ganz großer Verfechter der New Disco Musik. Manche sagen da auch Funky House dazu. Aber eigentlich ist es New Disco. Und die Grenzen sind da wie immer sehr, sehr fließend zwischen Funky House und New Disco. Naja, und der hat auch sehr aktuelle Produktion natürlich im New Disco Bereich. Aber heute beschränken wir uns mal auf die Coverversion, weil es einfach Laune macht. Wir gehen mal kurz raus in die Werbung. Bei Twitch gibt's den New Disco Sound nonstop weiter natürlich.

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So, ganz kurz muss ich nochmal rein. Wir haben einen Raid bekommen von Lamek. Kemal, mein Lieber. Vielen Dank für deinen Raid. Gerne auch dort einen Follow lassen. Und ein Prime-Sub gab es auch von Westbam79. Welch prominenter Name. Dankeschön für den Prime-Sub.

0: riesig New Disco geben. Yogi Bär gehört auch dazu. Geschenkte Yogi Bär vermeldet Feierabend heute in Nordhausen in Thüringen. Grüße an alle Sunshine Live-Hörer, die den Tanzberg kennen. Und natürlich sein Lieblingsmensch Anja. Ray von Party on schreibt er. Ja, bekannte Melodien für Millionen in den ersten 60 Minuten der Community Show mit 44% im Voting der Verlierer untereinander. Auf dem ersten Platz gelandet, New Disco auf dem zweiten Platz, Raw Hypnotic gibt's dann in der zweiten Stunde. Jetzt gibt's erstmal ein bisschen Werbung, nicht für Twitch-Zuschauer, der Twitch TV ist für Sunshine Live Radio, die hört die Rumors und so weiter.
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0: letzten Tönchen. Elektrika Salsa von Baba. In Block & Crown New Disco Remix. Da steht's sogar richtig dran. Und eigentlich ist es von DJ Blackstone.
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0: Tja, was soll ich sagen? Hat gar nicht so weh getan jetzt, die Stunde Popo wackeln, ne? Das war New Disco Sound in Rheinkultur. Okay, am Ende, das waren dann eigentlich ein paar Interpreten, die eigentlich gar nicht so bekannt sind für New Disco, die nur so Ausrutscher produziert haben. Dario Nunes zum Beispiel, früher sehr stark im Elektrohausbereich, aber super geile Version von Aber Gimme Gimme hingemacht. Dann hatten wir den James Hype, das war sein großer Durchbruch. Die Dancing, die Sherlock-Nummer, die man damals gecovert hat. Das war mitten in der Pandemie drin und hat ihn weltbekannt dann gemacht, hat er aus Langeweile produziert, weil er nichts anderes machen konnte und hat alles reingepackt und das hat sich gelohnt für ihn. Und die hier, die DJ Blackstone, Elektrika Salsa, ist auch Kult. So, ja, ihr merkt, also so wie ihr jetzt gefeiert habt in letzter Stunde, das hättet ihr schon viel öfter mal haben können. Ne? Ich habe mal nachgeguckt, in meiner Recordbox habe ich allein 300 Tracks in meiner New Disco Liste drin. Und wenn man das ausrechnet, das sind 24 Stunden Mucke, Leute. Also da ist noch viel Potenzial drin. Ihr müsstet es halt nur ab und zu mal voten und nicht nur dann, wenn die Verlierer zu voten sind. Wishmaster haut in dieser Sekunde eine 5er Subbombe raus. Vielen lieben Dank dafür. Und DJ Hemi hat just in dem Moment hier reingeradet. Dankeschön, Hemi. Gehört auch zur DJ Family dazu. Das ist der DJ-Team, mit dem ich auch ein Member bin, wo auch der Roland drin ist, der schon mal hier war. Und wer hat noch, genau, der, das, da habe ich mich auch sehr drüber gefreut. Der Tundra-Elch hat sein Prime-Sub hier gelassen. Das war auch der absolute Oberhammer. Und noch weitere sind jetzt gerade mit dem Raid reingekommen, die auch ein bisschen Support da lassen. Dafür vielen lieben Dank. Ihr sollt natürlich auch nicht unerwähnt sein und vor allem nicht unerfreut. Der Tundra-Elch hat sein Prime-Sub hier gelassen. Das war auch der absolute Oberhammer. Und noch weitere sind jetzt gerade mit dem Raid reingekommen, die auch ein bisschen Support

0: 5er Subbombe. Vielen lieben Dank dafür. So, wir kommen zum zweiten Teil. Wir hatten heute ein Voting der ewigen Verlierer hier in der Community Show. Und auf dem ersten Platz ist mit 44% New Disco gelandet. Das haben wir jetzt in der ersten Stunde gehört. Und der Zweitplatzierte war mit 41% Raw und Hypnotic. Das heißt, wir haben einen harten Break und hauen jetzt richtig raus. Jetzt wird's undergroundig. Jetzt gehen wir in den Raw und Hypnotic-Bereich rein.
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0: Und auch wenn ich es nicht immer dazu sage, lasst gerne einen Follow da bei den Menschen, die hier rein raiden in die Community Show. Das ist ganz wichtig, das zu erwähnen. Auch wenn es nicht die großen Shoutouts gibt auf dem Kanal oder nicht jedes Mal, so möchte ich sie auf jeden Fall erwähnen. Also gerne auch einen Follow da lassen bei DJ Hemi und dann auch mal dort vorbeischauen. So, wir steigen ein in Raw Hypnotic und einer der ganz berüchtigten Protagonisten, ja. Ihr wisst, was ich meine. Ich komme nicht aufs Wort, oder? Jetzt geht's los mit Wortfindungsstörung. Einer der ganz berühmten Verfechter, so geht's auch, Protagonisten, dankeschön, ist dieser Herr hier, Oliver Kalte, Nebula Noise, Let's Fats Raw, in der Community Show jetzt bis 23 Uhr.
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0: Halleluja, da knallt die Lini rein. Wir kriegen nochmal Partyzuwachs von über 300 Zuschauern hier in der Community Show. Lini hat zu uns gehört. Lini, vielen lieben Dank. Ich glaube, wir haben neulich auch mal zu ihr gewählt. Ich weiß nicht, was es in meinem eigenen privaten Kanal war oder ob es hier von, ich glaube, es war aus der Community Show. Lini, vielen lieben Dank. Lini, eine absolute Frohnatur, immer gut drauf, tolle Community und spielt immer vorwärts. Mal Techno, mal ein bisschen härter. Und heute raidet sie herein. Und man kann sich den Namen so gut merken. Einfach Lini, wie man spricht. L-I-N-N-I. Einfach mal reinschauen bei ihr und ein Follow da lassen. Welcome Raiders, ihr seid in der Community Show. Bei Sunshine Live gelandet. Nicht nur live bei Twitch, auch live im Radio. Für so circa 150.000 Menschen, die uns jetzt zu diesem Zeitpunkt wahrscheinlich zuhören. So genau weiß man das nie. Und wir rawen hier noch ein bisschen aus. Wir haben heute gevotet nach Musikstilen. Wir haben die ewigen, also wir machen das ja jeden Dienstag hier mit den Votings, mit den Musikvotings für die Zeit zwischen 21 und 23 Uhr. Und wir haben eine Verliererliste aufgestellt mit New Disco, mit Raw und mit Bounce. Bounce ganz weit abgeschlagen, 14%. New Disco hatte gewonnen mit 44%. Das war die erste Stunde zwischen 21 und 22 Uhr. Und jetzt in der zweiten Stunde zwischen 22 und 23 Uhr. Schöner, krasser, schiebender Raw-Sound. Ihr dürft ja noch beiwohnen bis um 23 Uhr, also noch eine gute Viertelstunde. Und Lini fragt, ob es mir gut geht. Lini, na, weißt du Bescheid, schlechten Menschen geht's immer gut. Danke der Nachfrage. Dass es dir gut geht, habe ich vorhin gesehen, denn ich wollte eigentlich zu dir raiden, aber so ist es halt, ne? Raver haben sich immer gegenseitig auf dem Kieger. So, also jetzt nicht mehr schnacken, sondern letzte Viertelstunde Raw Sound genießen. In der Community Show auf twitch.tv/sunshinelive-radio.
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1: Ja, alter Verwalter, ist das wieder schnell umgegangen. Wir haben noch einen Raytime bekommen. Von Vincenzo DJ 83. Dankeschön für den Raid. Auch gern dort ein Follow lassen. Ami Masterlight hat uns noch ein Sub geschenkt für den Community-Kanal. Waldkind 2 Bits, Kleber 100 Bits und Chris M. hat, glaube ich, vorhin auch eins gespendet. Ja, das war die Community-Show, ihr Lieben. Schöner kleiner Abriss in der letzten Stunde. Ich hoffe, ihr habt Spaß gehabt. Nächste Ausgabe gibt es am nächsten Dienstag wieder um 20 Uhr. Im Radio geht's weiter mit Nicky Romero und Protocol Radio. Wenn das klappt mit der Übergabe, ich bin mir nicht ganz sicher, wir haben so großes Techno-Chaos heute und ich kann das nicht. Ich kann zwar umschalten, ich kann es versuchen umzuschalten, ich weiß aber nicht, ob dann was kommt. Wir werden das dann gleich sehen. So, ansonsten euch noch einen schönen Abend, eine gute Nacht und morgen einen schönen Mittwoch. Dankeschön für alles, ich bin Erik SSL und ich spiele mir die Techno-Welt, wie sie mir gefällt. Wisst ihr Bescheid, habt noch einen schönen Abend.

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